0: Reaktion.
1: Zum Fußball. Borussia Dortmund hat sich am Abend vorzeitig die Vizemeisterschaft in der Bundesliga gesichert. Der BVB gewann zu Hause mit 3:2 gegen Eintracht Frankfurt. Die Hessen müssen um die Qualifikation für den Europacup fürchten.
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3: Der Samstag bringt viel Sonnenschein und Temperaturen teils deutlich über 20 Grad. In der Nacht auf Sonntag wird es mit 7 Grad immer noch relativ mild bleiben. Sonntag selbst wird ein bisschen bewölkter als der Samstag. Allerdings trotzdem gibt es über 20 Grad am Muttertag.
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5: Die A96 Richtung München zwischen Erkheim und Mindelheim. Baustelle, rechter Fahrstreifen gesperrt. Bis heute ca. 5.30 Uhr. 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
2: Ich bin Ursula Winkler. In der Ukraine und in Russland läuft inzwischen die Zeit, in der eine von US-Präsident Trump vermittelte dreitägige Waffenruhe greifen soll. Dabei war nicht sofort klar, ob die Kampfhandlungen tatsächlich bereits eingestellt wurden. Trump hatte die Waffenruhe und einen Gefangenenaustausch unerwartet und sehr knapp vorher angekündigt.
3: Trump hatte die Präsidenten der Ukraine und Russlands, Zelensky und Putin, jeweils persönlich um die Waffenruhe gebeten. Er sei sehr froh, dass sie zugestimmt hätten, schrieb Trump. Hoffentlich sei dies der Anfang vom Ende eines sehr langen und tödlichen Krieges. Die Verhandlungen für ein endgültiges Kriegsende gingen weiter, jeden Tag käme man näher ans Ziel, meinte Trump. Tatsächlich aber waren die Verhandlungen zuletzt in Stocken geraten. Tina Eck, USA.
2: Nach dem vorläufigen Aus der Entlastungsprämie durch den Bundesrat hält Finanzminister Klingbeil an Finanzhilfen für die Bürger fest. Man werde mit den Bundesländern weiter im Gespräch bleiben, sagte er bei einem Besuch in Kanada. Die Länderkammer hatte die geplante steuerfreie Beschäftigtenprämie von 1.000 Euro gestoppt.
4: Wir haben als Bundesregierung für diese Entlastungsprämie geworben und wir sind uns auch einig, dass wir etwas für die Menschen machen wollen. Und dieser Weg wird weitergehen. Nochmal, die Hand ist ausgestreckt. Das Ziel muss doch sein, dass man sich da jetzt nicht im Klein-Klein zerlegt, sondern dass man jetzt schnell an die Bürgerinnen und Bürger ein Signal sendet. Wir wollen euch unterstützen mit den Ländern, mit den Arbeitgebern, mit den Gewerkschaften zusammen. Müssen Lösungen gefunden werden. Das steht für mich im Mittelpunkt.
2: Finanzminister Klingbeil. Bundesumweltminister Schneider bereitet ein Verbot von Einweg-E-Zigaretten vor. Er werde noch in diesem Jahr ein entsprechendes Gesetz vorlegen. Die Einweggeräte sollen dann in Deutschland nicht mehr verkauft werden dürfen. Schneider begründete das angestrebte Verbot mit der Gefahr von Bränden, die von den Einweg-E-Zigaretten ausgehen. Sie würden häufig einfach über den Hausmüll entsorgt und führten dann zu Bränden in den Müllentsorgungsanlagen. Nachfüllbare Geräte sollen von dem geplanten Verbot nicht betroffen sein. Zum Fußball. Borussia Dortmund hat sich am Abend vorzeitig die Vizemeisterschaft in der Bundesliga gesichert. Der BVB gewann zu Hause mit 3:2 gegen Eintracht Frankfurt. Die Hessen müssen um die Qualifikation für den Europacup fürchten.
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5: Der Samstag bringt viel Sonnenschein und Temperaturen teils deutlich über 20 Grad. In der Nacht auf Sonntag wird es mit 7 Grad immer noch relativ mild bleiben. Sonntag selbst wird ein bisschen bewölkter als der Samstag. Allerdings trotzdem gibt es über 20 Grad am Muttertag.
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6: Die A96 in beiden Richtungen. Zwischen Memmingen-Ost und Holzgünz. Sichtbehinderung durch Rauch. Die A96 Richtung München. Zwischen Erkheim und Mindelheim. Baustelle, rechter Fahrstreifen gesperrt. Bis heute ca. 5.30 Uhr. 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

0: Es ist 4 Uhr.
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2: Ich bin Ursula Winkler. In der Ukraine und in Russland läuft inzwischen die Zeit, in der eine von US-Präsident Trump vermittelte dreitägige Waffenruhe greifen soll. Dabei war nicht sofort klar, ob die Kampfhandlungen tatsächlich bereits eingestellt wurden. Trump hatte die Waffenruhe und einen Gefangenenaustausch unerwartet und sehr knapp vorher angekündigt. In Moskau ist heute die traditionelle Militärparade zum Tag des Sieges der Sowjetunion über Hitler-Deutschland geplant. Nach dem überraschenden Nein des Bundesrats zur geplanten steuerfreien Entlastungsprämie will die Bundesregierung jetzt nach Lösungen suchen. Sie hält weiter an dem Plan fest, Beschäftigte wegen der hohen Energiepreise zusätzlich zu entlasten.
3: Die Bundesregierung bedauert das Nein des Bundesrats und will jetzt zusammen mit den Ländern nach einer Lösung suchen. Vor allem die SPD hält aber weiter an der Prämie fest und sagt, die 1.000 Euro wären für Millionen Beschäftigte ein wichtiges Zeichen gewesen. Das sieht auch der Sozialverband Deutschland so. Gerade bei den aktuell hohen Alltagskosten wie Mobilität oder Energie hätte das vielen Menschen wirklich geholfen, heißt es. Ob und wann die Prämie am Ende jetzt kommt, wird sich erst noch zeigen. Zoe Tassovali, Nachrichtenredaktion.
2: Das US-Verteidigungsministerium hat damit begonnen, neue Akten zu UFOs zu veröffentlichen. Es sei die erste Veröffentlichung bisher geheimer Akten zu nicht identifizierten anomalen Phänomenen. Das teilte das Pentagon in Washington mit.
4: Auf der Pentagon-UFO-Webseite sind nun rund 160 Dateien über außerirdische Phänomene für jedermann zugänglich. Es gibt viele Schwarz-Weiß-Aufnahmen von unbekannten Flugobjekten, viele davon auch schon ziemlich alt. Das amerikanische Volk solle sich selbst ein Bild davon machen, was man an nicht identifizierten Luftphänomenen, Flugobjekten und möglichem außerirdischen Leben über die Jahre gesammelt habe, erklärte Präsident Trump und wünschte viel Spaß dabei. Neben dem Pentagon sind auch die NASA, das FBI und verschiedene Geheimdienste an der UFO-Dokumentation beteiligt. Tina Eck, USA.
2: Zum Fußball. Borussia Dortmund hat sich am Abend vorzeitig die Vizemeisterschaft in der Bundesliga gesichert. Der BVB gewann zu Hause mit 3:2 gegen Eintracht Frankfurt. Die Hessen müssen nun um die Qualifikation für den Europacup fürchten.
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5: Der Samstag bringt viel Sonnenschein und Temperaturen teils deutlich über 20 Grad. In der Nacht auf Sonntag wird es mit 7 Grad immer noch relativ mild bleiben. Sonntag selbst wird ein bisschen bewölkter als der Samstag. Allerdings trotzdem gibt's über 20 Grad am Muttertag.
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6: Die A96 Richtung München zwischen Erkheim und Mindelheim Baustelle. Rechter Fahrstreifen gesperrt. Bis heute etwa 5.30 Uhr. Die B30 Richtung Biberach zwischen Laubheim Süd und Waldringen Vorsicht. Ein totes Reh auf dem rechten und dem mittleren Fahrstreifen. 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
2: Ich bin Ursula Winkler. In der Ukraine und in Russland läuft inzwischen die Zeit, in der eine von US-Präsident Trump vermittelte dreitägige Waffenruhe greifen soll. Dabei war nicht sofort klar, ob die Kampfhandlungen tatsächlich bereits eingestellt wurden. Trump hatte die Waffenruhe und einen Gefangenenaustausch unerwartet und sehr knapp vorher angekündigt. In Moskau ist heute die traditionelle Militärparade zum Tag des Sieges der Sowjetunion über Hitler-Deutschland geplant. Die umstrittene Riester-Rente bekommt einen Nachfolger. Der Bundesrat hat neue Regeln für die staatlich geförderte private Altersvorsorge beschlossen. Ziel ist es, wieder mehr Menschen zum privaten Sparen für die Rente zu motivieren.
3: Neu ist vor allem, Sparer können künftig selbst entscheiden, wie viel Risiko sie eingehen wollen. Es gibt sichere Modelle mit vollständiger Garantie, aber auch Varianten mit weniger Absicherung und dafür höheren Renditechancen. Der Staat unterstützt das Ganze weiter mit Zuschüssen. Besonders Familien profitieren zusätzlich über Kinderzulagen. Auch Selbstständige können die staatlich geförderte Altersvorsorge nutzen. Hintergrund ist die Sorge, dass die gesetzliche Rente allein für viele Menschen später nicht mehr reichen wird. Zoe Tassovali, Nachrichtenredaktion.
2: Aus Protest gegen eine mögliche Rückkehr zur Wehrpflicht sind bundesweit Zehntausende Schülerinnen und Schüler auf die Straße gegangen. Unter dem Motto Schulstreik gegen die Wehrpflicht gab es in vielen Städten Demonstrationen. Die Bundeswehr hat derweil bereits erste Rekruten gewonnen, wie das Verteidigungsministerium mitteilte.
4: Seit Januar fragt die Bundeswehr 18-Jährige aktiv, ob sie Lust hätten auf einen Wehrdienst. Über 200.000 Briefe wurden schon verschickt. Junge Männer müssen antworten, Frauen können es freiwillig tun und das machen bislang nur sehr wenige. Die Quote liege bei nur rund 3%. Von den angeschriebenen Männern hätten etwa 86% den Fragebogen fristgerecht beantwortet. Diejenigen, die nicht reagieren, bekommen eine Erinnerung. Wer sich weiter nicht rührt, dem droht ein Bußgeld von 250 Euro. Thomas Bremser, Nachrichtenredaktion.
2: Zum Fußball. Borussia Dortmund hat sich am Abend vorzeitig die Vizemeisterschaft in der Bundesliga gesichert. Der BVB gewann zu Hause mit 3:2 gegen Eintracht Frankfurt. Die Hessen müssen um die Qualifikation für den Europacup fürchten.
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5: Der Samstag bringt viel Sonnenschein und Temperaturen teils deutlich über 20 Grad. In der Nacht auf Sonntag wird es mit 7 Grad immer noch relativ mild bleiben. Sonntag selbst wird ein bisschen bewölkter als der Samstag. Allerdings trotzdem gibt es über 20 Grad am Muttertag.
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6: Die A96 Richtung München zwischen Erkheim und Mindelheim. Baustelle, rechter Fahrstreifen gesperrt. Bis heute ca. 5.30 Uhr. 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
8: Es ist 6 Uhr.
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10: Ich bin Katrin Müller. In Russland und der Ukraine läuft inzwischen die Zeit, in der eine von US-Präsident Trump vermittelte dreitägige Waffenruhe greifen soll. Aber noch ist nicht klar, ob die Kampfhandlungen wirklich eingestellt wurden. Trump hatte die Waffenruhe und einen Gefangenenaustausch unerwartet und sehr knapp vorher angekündigt.
11: Trump hatte die Präsidenten der Ukraine und Russlands, Zelensky und Putin, jeweils persönlich um die Waffenruhe gebeten. Er sei sehr froh, dass sie zugestimmt hätten, schrieb Trump. Hoffentlich sei dies der Anfang vom Ende eines sehr langen und tödlichen Krieges. Die Verhandlungen für ein endgültiges Kriegsende gingen weiter. Jeden Tag käme man näher ans Ziel, meinte Trump. Tatsächlich aber waren die Verhandlungen zuletzt in Stocken geraten. Aus den USA, Tina Eck.
10: Das von einem Hunter-Virus-Ausbruch betroffene Kreuzfahrtschiff Hondius soll voraussichtlich morgen auf Teneriffa ankommen. Das teilte der Veranstalter mit. Die Planungen für die Ankunft inklusive Untersuchungen und Quarantäneprozeduren würden von verschiedenen Organisatoren verantwortet, darunter von der Weltgesundheitsorganisation. Der Betreiber erklärte, derzeit zeige niemand an Bord Symptome. Die WHO sprach von 6 bestätigten Hunter-Virus-Fällen und 2 Verdachtsfällen. 3 dieser 8 Personen sind gestorben. Wegen drohender Lücken in der Kerosinversorgung warnt die Arbeitsgemeinschaft Deutscher Verkehrsflughäfen vor möglichen Flugstreichungen und Preiserhöhungen. Hauptgeschäftsführer Ralf Beisel rechnete bei der Welt am Sonntag mit Streichungen, vor allem bei Low-Cost-Airlines und touristisch weniger bedeutsamen Zielen.
12: Aktuell schaffen es viel weniger Öltransporte durch die Straße von Hormuz. Die Kerosinpreise seien seit mehr als 2 Monaten doppelt so hoch wie vor dem Iran-Krieg, sagt Verbandschef Beisel. Er rechnet nicht damit, dass sie bald wieder sinken. Aber zu diesen Preisen rechnen sich viele Flüge für die Airlines nicht mehr. Der Verband geht davon aus, dass einige Ziele ganz gestrichen werden, andere seltener angeflogen werden und zu höheren Preisen. Im besten Fall bleiben in diesem Jahr die Passagierzahlen dem Verband nach gleich. Im schlimmsten Szenario müssen an den deutschen Airports Millionen Flüge gestrichen werden. Ursula Winkler, Nachrichtenredaktion.
10: Zum Fußball. Borussia Dortmund hat sich am Abend vorzeitig die Vizemeisterschaft in der Bundesliga gesichert. Der BVB gewann zu Hause mit 3:2 gegen Eintracht Frankfurt. Die Hessen müssen um die Qualifikation für den Europacup fürchten.
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13: Der Samstag bringt viel Sonnenschein und Temperaturen teils deutlich über 20 Grad. In der Nacht auf Sonntag wird es mit 7 Grad immer noch relativ mild bleiben. Sonntag selbst wird ein bisschen bewölkter als der Samstag. Allerdings trotzdem gibt's über 20 Grad am Muttertag.
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14: Derzeit liegen uns keine Meldungen vor. Allen unterwegs eine gute Fahrt.
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8: Es ist 7 Uhr.
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10: Pflegereform und Todesopfer bei Brand im Unterallgäu. Ich bin Fabian Schober. Guten Morgen. Mehr als 22,5 Millionen Euro groß ist die Finanzlücke in der Pflegeversicherung in den kommenden 2 Jahren. Das sagt Gesundheitsministerin Warken der Rheinischen Post. Bis Mitte des Monats soll wieder mal eine Reform vorgestellt werden. Die Pflegereform. Donau3FM-Reporter Thomas Bremser.
11: Hauptursache dürfte sein, dass vor fast 10 Jahren die Pflegestufen umgestellt worden sind. Leistungen gibt es seitdem häufiger und früher. Laut Ministerin Warken hat sich die Zahl der Menschen, die als pflegebedürftig eingestuft werden, seitdem verdoppelt. Es werden auch Gruppen erfasst, von denen das damals niemand gedacht habe, etwa viele Kinder und Jugendliche mit ADHS. Um die Finanznot der Kassen zu lindern, werden vermutlich Leistungen gekürzt oder gestrichen.
10: In Trunkelsberg bei Memmingen ist eine Seniorin bei einem Brand ums Leben gekommen. Feuerwehrleute haben die 76-Jährige während Löscharbeiten tot in einem Reihenhaus gefunden, so ein Polizeisprecher. Ein weiterer Bewohner konnte sich mit leichten Verletzungen selbst in Sicherheit bringen. Das Feuer war an einem Reiheneckhaus ausgebrochen und hatte sich auf das Nachbarhaus ausgebreitet. Den Schaden schätzt die Polizei auf 400.000 Euro. Die Brandursache ist noch unklar. Ein Fest für alle Alien-Fans. Das US-Verteidigungsministerium hat begonnen, neue, bisher geheime Akten zu UFOs zu veröffentlichen.
12: Auf der Pentagon-UFO-Webseite sind nun rund 160 Dateien über außerirdische Phänomene für jedermann zugänglich. Es gibt viele Schwarz-Weiß-Aufnahmen von unbekannten Flugobjekten, viele davon auch schon ziemlich alt. Das amerikanische Volk solle sich selbst ein Bild davon machen, was man an nicht identifizierten Luftphänomenen, Flugobjekten und möglichem außerirdischen Leben über die Jahre gesammelt habe, erklärte Präsident Trump und wünschte viel Spaß dabei. Aus den USA, Tina Eck.
10: Heute ist die Neutorbrücke in Ulm für Autos voll gesperrt. Von 6 bis 18 Uhr baut die Stadt eine neue Höhen- und Breitenbegrenzung ein. Hintergrund: Trotz des Lkw-Verbots fahren dort täglich weiterhin schwere Lastwagen über die historische Brücke. Fußgänger und Radfahrer kommen weiter über die Neutorbrücke, Autofahrer werden umgeleitet. Alle Infos findet ihr auf donau3fm.de und da gibt's auch jederzeit mehr Nachrichten.
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13: Heute Morgen ist es noch recht frisch bei 8 Grad. Tagsüber wird es immer wieder sonnig und frühsommerlich warm bei bis zu 25 Grad. Morgen bleibt es freundlich bei Sonne und Wolken und 23 Grad.
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13: Gleich 7:03. Hallo auf die Straßen. Da sieht's gut aus. Wir haben keine Störungsmeldungen. Euch eine gute und sichere Fahrt.
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13: Superblitzer in Rot bei Burgrieden beim Sportheim wird geblitzt. Außerdem auf der 8 Stuttgart Richtung München auf Höhe Raststätte Grübingen in der 100er-Zone und B32 auf Höhe Heid, wenn ihr von Alshausen kommt. Weitere Superblitzer auch zum Nachlesen auf donau3fm.de und über eure Donau3fm-App. Und wenn ihr was Aktuelles habt, kostenfrei anrufen 08.490.400.
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13: Einen schönen Samstagmorgen wünsche ich euch allen, die schon wach sind oder gar schon unterwegs sind an diesem herrlich sonnigen Wochenende. Frühsommerlich warm wird es ja heute auch wieder und damit sind wir auch schon bei unserem ersten Thema heute Morgen. Also Frühling, Sommer, Hitze, Sonne und trockene Luft. Im Sommer kann es auf Balkon und Terrasse ja schnell unangenehm werden, doch schon mit ein paar Pflanzen lässt sich die Umgebung spürbar abkühlen.
14: Da Beton und Pflastersteine die Wärme oft bis in die Abendstunden speichern, ist es sinnvoll, stattdessen auf Pflanzen und Grünflächen zu setzen. Diese nehmen Hitze deutlich weniger stark auf und kühlen zudem schneller wieder ab.
13: Das sagt Donau 3FM-Kollegin Jana Faas. Welche wichtigen Tipps es noch gibt, um der Hitze entgegenzuwirken, das hört ihr gleich. Nach Musik von No Mercy aus den 90ern, Where Do You Go, BBE Rexha zusammen mit Faceless, aktuell aus den Charts mit New Religion. Und los geht's mit Teddy Swims. Hey!

0: Oder morgen, 7:15 haben wir es gleich. Und gleich Musik von Jonas Brothers, Only Human und Tom Gregory zusammen mit Wise, Make It Right. Ja, egal ob Haus im Grünen oder Dachgeschosswohnung, jeder sehnt sich doch im Sommer bei Hitze nach etwas Abkühlung. Pflanzen können an heißen Sommertagen Abhilfe schaffen. Wie ihr Sträucher und Co. am besten fürs Kühlen nutzen könnt, weiß Donau3FM-Kollegin Jana Faas. Jana, wie kühlen die Pflanzen denn unseren Garten?
1: Pflanzen können auf unterschiedliche Weise dabei helfen, ihre Umgebungstemperatur zu senken und Hitze angenehmer zu machen. Bäume und Kletterpflanzen schützen vor direkter Sonneneinstrahlung, sodass sich Böden, Terrassen und Mauern weniger stark aufheizen. Schon etwas Schatten kann einen spürbaren Temperaturunterschied machen. Besonders gut eignen sich dafür Pflanzen wie Efeu oder Weinreben. Und zusätzlich geben Pflanzen über ihre Blätter Wasser an die Luft ab. Dieses verdunstet und sorgt für eine natürliche Abkühlung der Umgebung. Deshalb sind Pflanzen mit großen Blättern, wie zum Beispiel der Gartenhibiskus, besonders gut geeignet.
0: Wie können wir uns das zunutze machen?
1: Da Beton und Pflastersteine die Wärme oft bis in die Abendstunden speichern, ist es sinnvoll, stattdessen auf Pflanzen und Grünflächen zu setzen. Diese nehmen Hitze deutlich weniger stark auf und kühlen zudem schneller wieder ab. Blumen, niedrige Sträucher oder Ziergräser bieten dabei eine gute Alternative zu versiegelten Flächen. Gleichzeitig profitieren nicht nur wir Menschen davon, sondern auch Insekten finden dadurch wieder mehr Lebensraum und Nahrung.
0: Ah ja, wie können Leute ohne Garten diese Tipps umsetzen?
1: Selbst bei begrenztem Platz können Pflanzen helfen, die Umgebung spürbar abzukühlen. Mehrere Töpfe nebeneinander verstärken den kühlenden Effekt und sorgen zusätzlich für etwas Schatten. Besonders gut geeignet sind dafür Pflanzen wie Bambus oder Efeu sowie Kräuter wie Minze und Zitronenmelisse. So lässt sich selbst der kleinste Balkon in eine kleine Wohlfühloase verwandeln.
0: Ah, vielen Dank, Jana. Mit diesen hilfreichen Tipps ist sicher für jeden etwas dabei. So können wir der Hitze, die uns dann in den kommenden Monaten erwartet, besser entgegenwirken.

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2: Schönen Samstag mit Donau 3 FM, gleich nach den Nachrichten Musik von Loy.

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1: Es ist kurz vor 8.
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0: 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Es ist 7:30.
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0: wieder mal eine Reform vorgestellt werden, die Pflegereform. Donau3FM-Reporter Thomas Bremser.
1: Hauptursache dürfte sein, dass vor fast 10 Jahren die Pflegestufen umgestellt worden sind. Leistungen gibt es seitdem häufiger und früher. Laut Ministerin Wagen hat sich die Zahl der Menschen, die als pflegebedürftig eingestuft werden, seitdem verdoppelt. Es werden auch Gruppen erfasst, von denen das damals niemand gedacht habe, etwa viele Kinder und Jugendliche mit ADHS. Um die Finanznot der Kassen zu lindern, werden vermutlich Leistungen gekürzt oder gestrichen.
0: Grüne und CDU in Baden-Württemberg stehen vor der letzten Hürde vor der offiziellen Unterzeichnung des Koalitionsvertrags. Beide Parteien treffen sich heute im Raum Stuttgart zu Parteitagen. Am Ende wird darüber entschieden, ob sie dem Vertrag zustimmen. Das gilt aber als Formsache. Spannend wird es bei der CDU. Dort will Landeschef und angehender Vizeministerpräsident Hagel seine Regierungsmannschaft vorstellen. Die Grünen wollen das erst am Montag machen. Nach dem Überfall auf eine Bank im rheinland-pfälzischen Sinzig ist die Polizei weiterhin auf Tätersuche. Mindestens ein Verdächtiger soll den Mitarbeiter einer Geldtransportfirma aufgelauert, Bargeld gestohlen und danach den Mitarbeiter und eine weitere Person in der Bank eingeschlossen haben. Jetzt wird nach einem Mann in weißem Overall ähnlich einem Imker gefahndet. Medien schreiben davon, dass die Polizei düpiert worden sei. Stundenlang waren die Einsatzkräfte von einer Geiselnahme ausgegangen und hatten vor der Bank ausgeharrt, während der Täter bereits geflüchtet war. Sportlich geht es um nichts mehr. Nach dem feststehenden Abstieg der Ulmer Fußballer bestreitet der SSV heute beim Spitzenreiter VfL Osnabrück sein letztes Auswärtsspiel in der dritten Liga. Spatzentrainer Pavel Dotschew.
2: Osnabrück, absoluten Spitzenmannschaft mit 76 Punkten. Also das ist ja schon bärenstark. Die werden Meisterfeier organisieren. Und ich weiß, dass die Mannschaft von Osnabrück sich auch letzte Heimspiel zu Hause von ihrer besten Seite präsentieren wollen und auch ein Sportfest zu organisieren. Und ich möchte nicht, dass wir da hinfahren und Kanonenfutter sein. Also wir wollen schon unsere Gesichter bewahren. Wir haben jetzt auch letzte Woche natürlich wieder enttäuscht.
0: Anpfiff der Partie ist um 14 Uhr. Mehr Nachrichten in einer halben Stunde und jederzeit auf donau3fm.de.
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4: Heute Morgen ist es noch recht frisch bei 9 Grad und auch wolkig, aber tagsüber, da wird es wieder sonnig und warm bei bis zu 22 Grad. Morgen bleibt es freundlich bei Sonne und Wolken und es wird noch ein Tick wärmer bei 23 Grad.
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4: 3 Minuten nach 7:30. Alles gut auf den Straßen. Wir haben keine Störungsmeldungen. Euch eine gute und sichere Fahrt.
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4: Alle Superblitzer natürlich jederzeit zum Nachlesen auf donau3fm.de und über eure Donau3fm-App. Aktuell haben wir noch einen Superblitzer auf der 8. Stuttgart Richtung München auf Höhe Raststätte-Grubingen. Da ist Tempo 100 erlaubt. Ortsdurchfahrt Hüttesheim, wenn ihr von Oberholzheim kommt, auf Höhe der Bushaltestelle ebenfalls. Und in Illertissen ein Superblitzer in der Föhnenstraße in der 30er-Zone. Mehr Blitzer, wie gesagt, auf donau3fm.de und wenn ihr was Aktuelles habt, Staus und Blitzer, einfach melden, kostenfrei 08.490.400.
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4: Servus, ich wünsche euch einen schönen Samstagmorgen. Sie sind eine der erfolgreichsten Rockbands aller Zeiten. Musik.

den 60er Jahren haben sich die Rolling Stones gegründet. Ihre Mitglieder sind mittlerweile oder über 80 Jahre alt. Aber ans Aufhören denken die noch lange nicht. Mit welchen Neuigkeiten sie die Herzen der Rockfans jetzt höher schlagen lassen, das hört ihr gleich in circa 10 Minuten.

0: So ist es, das ist euer Samstagmorgen mit 103 FM. Gleich Musik von Enrique Iglesias, Sube La Radio und Taylor Swift mit Opelite. Und es könnte die Nachricht des Jahres für alle Rockfans sein. Ihren Sound kennt jeder und jetzt gibt's was ganz Neues von ihnen.
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3: Freunde der gepflegten Unterhaltung. Sie gehören zu den erfolgreichsten Rockbands aller Zeiten. Die Rolling Stones bringen ihr mittlerweile schon 25. Album raus. Das haben die Rocklegenden um Mick Jagger, Keith Richards und Ronnie Wood jetzt angekündigt. Foreign Tongues heißt das neue Album und am 10. Juli soll es veröffentlicht werden. Insgesamt sollen 14 Songs drauf sein. Aufgenommen wurde das Ganze wohl recht schnell, in weniger als einem Monat in London. Produziert hat wieder Andrew Watt, der schon beim letzten Stones-Album Hackney Diamonds mit dabei war. Und offenbar haben die Stones diesmal Lust auf richtig große Namen gehabt. Mit dabei sind nämlich unter anderem Paul McCartney, Robert Smith von The Cure und Chad Smith von den Red Hot Chili Peppers. Die erste Single In The Stars ist schon draußen. Dazu gibt's mit Rough and Twisted noch einen zweiten neuen Song. Fans haben ja in den letzten Wochen sowieso schon spekuliert, weil überall mysteriöse Hinweise und Poster aufgetaucht sind. Und jetzt ist klar, ja, die Stones sind zurück. Im zarten Alter von um und über 80 Jahren. Mick Jagger sagt selbst, das Album sei eine Mischung aus Rock, Blues, Country und sogar Punk geworden. Die Album-Release-Party, die konnte sich wohl auch sehen lassen. In Brooklyn haben die Stones ihr neues Album zusammen mit der Talkshow-Legende Conan O'Brien vorgestellt.
4: Ladies and gentlemen, the Rolling Stones!
3: Vor jeder Menge Promis und Musikjournalisten. Ein neues Stones-Album, ja, das hieß früher eigentlich fast immer auch eine Welttournee. Dieses Mal werden wir die Stones aber wohl erstmal nicht live auf der Bühne sehen. Mehrere Medien berichten, dass die Band in ihrem Alter einfach keine große Tour mehr plant.
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6: Sophie and the Giants habe ich gleich nach halb für euch. I'm gonna kiss somebody, drink that honey, gonna move. Und der neue Hit von Kamrat, Hug Yourself. I'm
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6: Es ist kurz vor acht.
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23: Es ist 8 Uhr.
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25: Pflegereform und Todesopfer bei Brand im Unterallgäu. Ich bin Fabian Schober. Guten Morgen. Gesundheitsministerin Waken will bis Mitte des Monats eine Pflegereform vorstellen, das sagt sie der Rheinischen Post. Denn in der Pflegeversicherung droht in den kommenden 2 Jahren eine Finanzlücke von mehr als 22,5 Milliarden Euro. Donau 3FM-Reporter Thomas Bremser.
26: Hauptursache dürfte sein, dass vor fast 10 Jahren die Pflegestufen umgestellt worden sind. Leistungen gibt es seitdem häufiger und früher. Laut Ministerin Waken hat sich die Zahl der Menschen, die als pflegebedürftig eingestuft werden, seitdem verdoppelt. Es werden auch Gruppen erfasst, von denen das damals niemand gedacht habe, etwa viele Kinder und Jugendliche mit ADHS. Um die Finanznot der Kassen zu lindern, werden vermutlich Leistungen gekürzt oder gestrichen.
25: In Trunkelsberg bei Memmingen ist eine Seniorin bei einem Brand ums Leben gekommen. Feuerwehrleute haben die 76-Jährige während Löscharbeiten tot in einem Reihenhaus gefunden, so ein Polizeisprecher. Ein weiterer Bewohner konnte sich mit leichten Verletzungen selbst in Sicherheit bringen. Das Feuer war an einem Reiheneckhaus ausgebrochen und hatte sich auf das Nachbarhaus ausgebreitet. Den Schaden schätzt die Polizei auf 400.000 Euro. Die Brandursache ist noch unklar. Ein Fest für alle Alien-Fans. Das US-Verteidigungsministerium hat begonnen, neue, bisher geheime Akten zu UFOs zu veröffentlichen.
27: Auf der Pentagon-UFO-Webseite sind nun rund 160 Dateien über außerirdische Phänomene für jedermann zugänglich. Es gibt viele Schwarz-Weiß-Aufnahmen von unbekannten Flugobjekten, viele davon auch schon ziemlich alt. Das amerikanische Volk solle sich selbst ein Bild davon machen, was man an nicht identifizierten Luftphänomenen, Flugobjekten und möglichem außerirdischen Leben über die Jahre gesammelt habe, erklärte Präsident Trump und wünschte viel Spaß dabei. Aus den USA, Tina Eck.
25: Heute ist die Neutorbrücke in Ulm für Autos voll gesperrt. Von 6 bis 18 Uhr baut die Stadt eine neue Höhen- und Breitenbegrenzung ein. Hintergrund: Trotz des Lkw-Verbots fahren dort täglich weiterhin schwere Lastwagen über die historische Brücke. Fußgänger und Radfahrer kommen weiter über die Neutorbrücke, Autofahrer werden umgeleitet. Alle Infos findet ihr auf donau3fm.de und da gibt's auch jederzeit mehr Nachrichten.
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6: Ein schönes Frühlingswochenende gibt's das an diesem Wochenende. Und zwar heute früh zwar noch frisch bei 9 oder 10 Grad. Tagsüber wird's aber wieder sonnig und warm bei bis zu 22 Grad. Und auch morgen bleibt's schön mit Sonne und Wolken und 23 Grad.
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6: 8:03, hallo auf die Straßen, da sieht's gut aus. Wir haben keine Störungsmeldungen. Der Verkehr rollt in Schwaben, wo immer ihr gerade unterwegs seid. Eine gute und sichere Fahrt.
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6: Und da haben wir eine Sprachnachricht reinbekommen von Donau 3 FM-Hörer Jogge.
28: Servus, guten Morgen, Donau 3 FM. Ich habe euch einen neuen Blitzer, wird gerade einfach aufgebaut. Unter Kirchberg, Ortsausgang Richtung Wieblingen, Zone 30, mobiles Gerät auf der rechten Seite. Dankeschön, schönes Wochenende, Grüße vom Jogge, servus.
6: Dankeschön, Jogge. Und dann haben wir noch einen super Blitzer auf der 8 Stuttgart-München auf Höhe Raststätte-Grübingen. Da ist Tempo 100 erlaubt. Und auf der B32 Höhe Heid, wenn ihr von Altshausen kommt. Weitere super Blitzer auch zum Nachlesen auf donau3fm.de und über die App. Und wenn ihr was Aktuelles habt, gerne melden, kostenfrei 08000 490 400.

0: Uli Dia.
1: Ich wünsche euch einen schönen Samstagmorgen. Musik kann was bewegen. Das möchte eine Freundesgruppe aus Schwaben mit ihrem Event Charity Beats beweisen.
2: Wir sind ja hier in der Gegend oft am Spielen und am Musik machen und haben dann gesagt, vielleicht wäre es sinnvoll, wenn wir da einfach mal was Gutes tun. Ja, mit dem, was wir können, haben dann gesagt, es muss nicht immer einen Grund geben, Gutes zu tun.
1: Sagt Sandro, ein Mitglied der Gruppe, was euch heute bei Charity Beats erwartet, warum ihr dabei auch noch was Gutes tut und warum es sich von anderen Charity-Events abhebt, das gibt's gleich in circa 10 Minuten.

0: gute Musik für euren Samstagmorgen mit Donau 3FM, Outfield und Your Love. Und gleich haben wir noch alle Farben mit Baby Goodbye, Emiliano Torini mit Jungle Drum und Calvin Harris zusammen mit Dua Lipa und One Kiss.
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0: 14 Minuten nach 8 haben wir es. Musik kann was bewegen. Das wollen uns 6 befreundete DJs aus der Ulmer Umgebung beweisen. Aus einer Livestream-Idee wurde ein richtiges Event, Charity Beats, welches heute Nachmittag startet. Denn sie wollen einfach mal was Gutes tun. Sandro ist einer der Freunde und Organisator von Charity Beats. Sandro, was erwartet die Menschen bei eurem Event?
2: Man kann sich das vorstellen wie eine typische Daydrinking-Veranstaltung. Einfach, wie es gerade momentan sowieso schon so ein bisschen im Hype oder im Vibe ist. Wir haben uns dabei einfach gedacht, wir wollen eine Daydrinking-Veranstaltung machen und dabei einfach was zurückgeben an die Leute. Also es wird ein super Afro-House-House-Vibe geben mit vielen verschiedenen DJs. Unser Headliner ist der Lucas Santiago, den kennt man bestimmt. Er ist hier in der Gegend sehr präsent und einfach Sonne, viel Spaß und gleichzeitig was Gutes tun, genau.
0: Charity-Konzerte gibt es ja viele. Was macht euer Event denn genauso besonders?
2: Es wird einfach alles gespendet. Also es ist nicht so, dass wir manche Events spenden nur einen Teil der Summe, sondern wir können ganz stolz sagen, dass wir nach Abzug der Ausgaben wirklich alles spenden. Wir können sagen, wir haben eigentlich so wirklich top local DJs bei uns, wo wirklich einen super Vibe machen. Wir haben wirklich darauf geachtet, dass wir local DJs nehmen, um auch nicht nur was Gutes zu tun, sondern auch, ja, ich sag, die Gegend zu fördern, lokale DJs zu fördern. Genau, das unterscheidet uns eigentlich groß von den anderen.
0: Du hast ja gesagt, das Event findet für einen guten Zweck statt. Wie funktioniert das genau mit dem Erlös und wohin wird dieser dann gespendet?
2: Es wird genau 50-50 aufgeteilt. Es geht quasi an das Hospiz in Ulm und an den Förderkreis für Leukämie und tumorkranke Kinder. Genau, die haben wir uns ausgesucht, ja, weil das einfach so die 2 hier in Ulm sind, wo ich jetzt sage, die wären am sinnvollsten. Das haben wir in der Gruppe einfach entschieden. Es gibt natürlich super viele andere Organisationen, wo wir sagen hätten können, da spenden wir jetzt auch noch was hin, aber das kann man weiterhin für die Zukunft planen. Wir haben gesagt, für jedes Event, was wir jetzt planen, suchen wir uns eine andere Organisation aus oder andere Organisationen. Wir können leider nicht allen helfen. Wir versuchen natürlich, unser Event sinnvoll zu nutzen und suchen uns dann immer auch im lokalen Bereich, wo die Veranstaltung stattfindet, eben die Organisation raus.
0: Danke, Sandro. Da muss man hin. Also, ab heute Nachmittag findet das Event Charity Beats in der Manufaktur bei Bayer in Pfaffenhofen an der Rotstadt. Tanzen für einen guten Zweck. Und alle Infos dazu gibt's natürlich auch auf donau3fm.de.
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3: Donau 3 FM gleich nach den Nachrichten. Dermot Kennedy mit Giants. Und Hurts und Purple Disco Machine.
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3: Kurz vor halb neun.
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20: Es ist 8:30.
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22: Waffenruhe in der Ukraine und Regierungsbildung im Ländle vor Abschluss. Ich bin Fabian Schober. Guten Morgen. Eine 3-tägige Waffenruhe im Ukraine-Krieg und der Austausch von 1000 Gefangenen jeder Seite. Das sind die Ergebnisse einer Vereinbarung zwischen Kiew und Moskau unter Leitung der USA, wie US-Präsident Trump auf seiner Plattform Truth Social schreibt.
23: Trump hatte die Präsidenten der Ukraine und Russlands, Zelensky und Putin, jeweils persönlich um die Waffenruhe gebeten. Er sei sehr froh, dass sie zugestimmt hätten, schrieb Trump. Hoffentlich sei dies der Anfang vom Ende eines sehr langen und tödlichen Krieges. Die Verhandlungen für ein endgültiges Kriegsende

0: Vor der offiziellen Unterzeichnung des Koalitionsvertrags. Beide Parteien treffen sich heute im Raum Stuttgart zu Parteitagen. Am Ende wird darüber entschieden, ob sie dem Vertrag zustimmen. Das gilt aber als Formsache. Spannend wird es bei der CDU. Dort will der angehende Vizeministerpräsident Manuel Hagel seine Regierungsmannschaft vorstellen. Die Grünen wollen das erst am Montag machen. Nach dem Überfall auf eine Bank im rheinland-pfälzischen Sinzig ist die Polizei weiterhin auf Tätersuche. Mindestens ein Verdächtiger soll den Mitarbeiter einer Geldtransportfirma aufgelauert, Bargeld gestohlen und danach den Mitarbeiter und eine weitere Person in der Bank eingeschlossen haben. Jetzt wird nach einem Mann in weißem Overall ähnlich einem Imker gefahndet. Medien schreiben davon, dass die Polizei düpiert worden sei. Stundenlang waren die Einsatzkräfte von einer Geiselnahme ausgegangen und hatten vor der Bank ausgeharrt, während der Täter bereits geflüchtet war. Nach dem feststehenden Abstieg der Ulmer Fußballer bestreitet der SSV heute beim Spitzenreiter VfL Osnabrück sein letztes Auswärtsspiel in der dritten Liga. Und jetzt, da alles entschieden ist, geht es auch um Werbung in eigener Sache, Spatzentrainer Pavel Dotschev.
1: Jetzt ist auch wichtig, dass die Spieler auch an erster Stelle für sich spielen, sich auch empfehlen für andere Vereine. Von unserer Mannschaft ist kein Spieler ausgestattet mit Vertrag für nächstes Jahr. Also das heißt, alle Spieler müssen sich irgendwo unterbringen. Und das ist endlich für die Spieler, die auf dem Platz sind, eine Riesenchance, sich auch empfehlen zu können, auch für andere Aufgaben. Und deswegen sage ich nochmal, ich erwarte schon eine engagierte Leistung von der Mannschaft.
0: Anpfiff der Partie ist um 14 Uhr. Mehr Nachrichten in einer halben Stunde und jederzeit auf donau3fm.de.
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3: Das wird ein schönes Maiwochenende. Heute tagsüber viel Sonne. Es wird warm bei bis zu 22 Grad. Morgen bleibt es dann freundlich bei Sonne und Wolken und 23 Grad. Erst am Montag wird es gewittrig und wieder kühler bei 16 Grad.
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3: 3:09, Vorsicht auf der B30 Biberach Richtung Ulm. Zwischen Laubheim, Nordachstetten und Ulm-Donaustetten eine ungesicherte Unfallstelle. Ansonsten rollt der Verkehr, wo immer ihr unterwegs seid, eine gute und sichere Fahrt.
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3: Aktueller Blitzer unter Kirchberg Richtung Wieblingen. Nach dem stationären Blitzer ist ein mobiler Blitzer aufgebaut. Dort ist Tempo 30 angesagt. Dann haben wir noch Superblitzer auf der 8 Stuttgart-München auf Höhe Raststätte-Grubingen. Da ist Tempo 100 erlaubt. Außerdem Ortsausgang Flummern Richtung Riedlingen und in der Ortsdurchfahrt Hüttesheim, wenn ihr von Oberholzheim kommt, auf Höhe der Baustelle. Bushaltestelle. So, wo immer ihr unterwegs seid, eine gute und sichere Fahrt. Alles natürlich auch zum Nachlesen auf donau3fm.de und über die App. Und wenn ihr was Aktuelles habt, gerne auch anrufen, kostenfrei 08490 400.
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3: Einen schönen Samstagvormittag wünsche ich euch. So, Herrschaften, alle einsteigen bitte. Eine historische Eisenbahn, die mit Kohle betrieben wird, ist heutzutage etwas ganz Besonderes. Zum Glück gibt es so eine Dampflok bei uns direkt ums Eck.
5: Das Besondere am Öxle ist, dass alle Fahrten mit der historischen Dampflok durchgeführt werden.
3: Das sagt der erste Vorsitzende Benny Wächter des Öxle Schmalspurbahn e.V. Wo genau die Öxlebahn unterwegs ist und was euch da alles erwartet, gibt's gleich nach Musik von Dermot Kennedy, Phil Collins und jetzt hört's zusammen mit Purple Disco Machine.

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1: Gleich 16 Minuten vor 9 Musik noch in dieser Stunde von Alvaro Soleil, Backstreet Boys und gleich aus den aktuellen Charts Tiffany Harris mit Breathe. Egal ob klein oder groß, alle freuen sich, wenn eine echte alte Lokomotive vorbeifährt. Zum Glück gibt es ganz in der Nähe sogar eine historische Museumseisenbahn, mit der ihr fahren könnt, und zwar die Öxlebahn. Benny Bechter ist der erste Vorsitzende des Vereins, der sie betreibt. Benny, was ist denn das Besondere an eurer Öxlebahn?
2: Das Besondere am Öxle ist, dass alle Fahrten mit der historischen Dampflok durchgeführt wurden. Man kann die Fenster aufmachen, man kann auf die Plattform stehen, sich den Fahrtwind um die Nase wehen lassen. Alle Züge sind mit Speisewagen, es gibt einen offenen Sommerwagen. Wir haben einen Fahrradwagen, Fahrräder wurden bei uns kostenlos mitgenommen. Es gibt einen Fahrradweg entlang der gesamten Strecke, ist also für jeden etwas geboten.
1: Und für wen genau ist die Öxlebahn gedacht?
2: Also einen Ausflug mit dem Öxle kann man natürlich mit der Familie machen, das ist ein Erlebnis für Groß und Klein. Man kann aber auch einen Betriebsausflug machen mit Arbeitskollegen oder natürlich auch Leute, die sich noch an früher erinnern, die das Ganze eher aus der historischen Sicht sehen. Wir bieten auch besondere Veranstaltungen an, wo es etwas mehr Hintergrundwissen gibt. Neben den regulären Fahrten gibt es auch Sonderveranstaltungen mit Bewirtung oder mit Musik. Das gesamte Programm gibt es im Internet unter www.öxle-bahn.de.
1: Wo können wir denn mit eurer Öxlebahn fahren?
2: Die Öxle Museumsbahn fährt im Landkreis Biberach zwischen Warthausen und Ochsenhausen. Wir fahren dann bis Mitte Oktober an allen Sonn- und Feiertagen sowie am ersten Samstag im Monat. Im Sommer wurden dann zusätzlich noch Fahrten donnerstags angeboten.
1: Danke, Benny. Die Öxlebahn ist in die neue Saison gestartet. Bis Oktober ist sie in Oberschwaben unterwegs. Das perfekte Ausflugsziel für sonnige Tage. Alle Infos natürlich auch auf donau3fm.de.

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6: Donau 3FM, gleich nach den Nachrichten der neue Hit von Michael Schulte. Und auch One Republic sind dabei mit Runaway. Und jetzt haben wir es kurz vor neun.
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23: Es ist 9 Uhr.
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25: Waffenruhe in der Ukraine und Todesopfer bei Brand im Unterallgäu. Ich bin Fabian Schober. Guten Morgen. Eine 3-tägige Waffenruhe im Ukraine-Krieg und der Austausch von 1000 Gefangenen jeder Seite. Das sind die Ergebnisse einer Vereinbarung zwischen Kiew und Moskau unter Leitung der USA, wie US-Präsident Trump auf seiner Plattform Truth Social schreibt.
26: Trump hatte die Präsidenten der Ukraine und Russland, Zelensky und Putin, jeweils persönlich um die Waffenruhe gebeten. Er sei sehr froh, dass sie zugestimmt hätten, schrieb Trump. Hoffentlich sei dies der Anfang vom Ende eines sehr langen und tödlichen Krieges. Die Verhandlungen für ein endgültiges Kriegsende gingen weiter. Jeden Tag käme man näher ans Ziel, meinte Trump. Tatsächlich aber waren die Verhandlungen zuletzt in Stocken geraten. Aus den USA, Tina Eck.
25: In Trunkelsberg bei Memmingen ist eine Seniorin bei einem Brand ums Leben gekommen. Feuerwehrleute haben die 76-Jährige während Löscharbeiten tot in einem Reihenhaus gefunden, so ein Polizeisprecher. Ein weiterer Bewohner konnte sich mit leichten Verletzungen selbst in Sicherheit bringen. Das Feuer war an einem Reiheneckhaus ausgebrochen und hatte sich auf das Nachbarhaus ausgebreitet. Den Schaden schätzt die Polizei auf 400.000 Euro. Die Brandursache ist noch unklar. Das Kreuzfahrtschiff, auf dem der Hunter-Virus ausgebrochen ist, soll voraussichtlich morgen früh im Hafen von Teneriffa ankommen. Die Passagiere sollen sofort in Quarantäne und direkt in ihre Länder gebracht werden. Donau3FM-Reporter Thomas Bremser.
27: Auf Teneriffa bereiten sich Fachleute aus mehreren Ländern vor, die Passagiere zu untersuchen. Auch an Bord sind schon Experten der Weltgesundheitsorganisation. Noch zeige niemand dort Symptome, doch kann es zwischen der Ansteckung und dem Auftreten der ersten Symptome mehrere Wochen dauern. Aktuell sprechen die Behörden von 6 bestätigten Erkrankungen und 2 Verdachtsfällen. 3 Menschen an Bord sind gestorben. Auf Teneriffa haben Hafenmitarbeiter gegen die Ankunft des Schiffes protestiert. Sie fürchten, in Kontakt mit dem Virus zu kommen.
25: Heute ist die Neutorbrücke in Ulm für Autos voll gesperrt. Von 6 bis 18 Uhr baut die Stadt eine neue Höhen- und Breitenbegrenzung ein. Hintergrund: trotz des Lkw-Verbots fahren dort täglich weiterhin schwere Lastwagen über die historische Brücke. Fußgänger und Radfahrer kommen weiter über die Neutorbrücke, Autofahrer werden umgeleitet. Alle Infos findet ihr auf donau3fm.de und da gibt's auch jederzeit mehr Nachrichten.
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29: Im Moment sind noch ein paar kompaktere Wolkenfelder in Schwaben unterwegs, aber Herrschaften, keine Bange, die Sonne kommt und die wird uns heute den ganzen Tag über dann noch erfreuen. Und es wird warm bei bis zu 22 Grad im Tagesverlauf. Morgen bleibt es ähnlich freundlich bei Sonne und Wolken und 23 Grad.
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29: 9:03, alles gut auf den Straßen. Wir haben keine Störungsmeldungen. Euch eine gute und sichere Fahrt.
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29: Aktueller Blitzer unter Kirchberg Richtung Wieblingen. Nach dem stationären Blitzer ist ein mobiler Blitzer aufgebaut. Hier ist Tempo 30 erlaubt. Dann haben wir noch Superblitzer auf der A8 Stuttgart Richtung München auf Höhe Raststätte-Grubingen. Da ist Tempo 100 erlaubt. Außerdem Ortsausgang Pflummern Richtung Riedlingen und in Illertissen die Föhninstraße in der 30er-Zone. Weitere Superblitzer auch zum Nachlesen auf donau3fm.de und über eure donau3fm-App. Und wenn ihr was Aktuelles habt, gerne anrufen, kostenfrei. 08.490.400.
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29: Es ist Spargelzeit. Hallo, ein schönes Wochenende wünsche ich euch. Ja, die ganze Woche über haben wir euch wieder frischen Spargel vom Spargelhof Tum in Grimmelfingen zukommen lassen. Und wer sich unter anderem freuen konnte, das hört ihr gleich.

0: Yeah, di 90er mit La Bouche, Be My Lover. Und noch in dieser halben Stunde Aglicky Joe aus den 90ern, Cats in the Cradle, Joe End of Beginning und gleich Pink mit Can We Pretend.
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0: Tja, Spargelkörbe mit grünen und weißen Stangen, Kartoffeln und Soße Hollandaise. Ha, einfach lecker. Und ihr hattet die Chance, dass Andi Scheiter und Easy 1000 aus der Gute Laune Morning Show euch ganz für lau einen prall gefüllten Spargelkorb vom Spargelhoftum in Grimmelfingen vorbeibringen. 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
2: Hallo.
3: Bist du zufällig die Doro?
2: Ja, die bin ich.
3: Sehr gut.
4: Du hast eine große Bestellung bei uns aufgegeben.
2: Ja, ich habe eine große Familie.
4: Erzähl mal, wer gehört da alles mit dazu?
2: Meine drei Mädels mit jeweils Partner und Enkel.
4: Oh, ui, okay. Ja, da kommt was zusammen.
2: Ja, doch schon. Und wir essen gern und wir genießen das auch wirklich zusammen zu sein.
3: Und genau so soll es sein. Und deshalb kriegst du diese Großlieferung Spargel vom Spargelhoftum.
2: Das sieht ja wirklich wunderbar aus. Ah, da freue ich mich richtig drauf. Und ich glaube, meine Liebe noch viel mehr. Dankeschön.
4: Hallo Alois.
5: Oh, kommt Mittag. Also.
4: Hallo, ja klar.
3: Hi, grüß dich. Wir sind Easy und Andi. Ja, ja. Hat der Joachim schon erzählt, was wir machen?
5: Der hat mir erzählt, dass ihr Mittagessen bringt.
3: Sehr gut. Du, wenn er da ist, dann können wir fragen, wie ist das so drauf? Der Joachim, wie hast du deinen Buhn angekriegt?
5: Der ist eigentlich gut drauf, immer. Ja. Macht immer wieder bei so Sachen mit.
3: Also bist du zufrieden, solange du immer wieder mal einen Spargel kriegst?
5: Immer das Glück, dass er irgendwo was gewinnt. Auch bloß im Lotto wieder.
4: Alois, darfst du dann mitessen, wenn du den jetzt schon entgegennimmst?
5: Ja.
4: Wie macht er den, weißt du schon?
5: Das kann ich sagen.
4: Der lässt dich überraschen praktisch.
5: Also ich hocke einen Tisch nehmen und lass mich schmecken.
4: So muss also das. Absolut recht.
3: So, bitteschön, viel Spaß.
5: Also, dankeschön. Ja, so ist richtig. Ja. Besten Dank dafür, gell?
4: Wie war dein Name nochmal?
6: Bianca heißt sie.
4: Ach Gott, ja, wer bist du?
6: Das ist Motte.
4: Wir haben für euch Spargel mit dabei, ich glaube für 8 Personen, oder?
6: Ja, meine Familie umfasst 4 Leute und 2 Tage sind nach Adam Riese 8 Leute, oder?
4: Ah!
3: Ja, nicht schlecht. Da drüber steht der Männer. Du bist der, wie heißt du?
7: Ich bin der Guido.
4: Guido, du isst demnach auch mit, fleißig.
7: Ja, ich glaube, sie lässt mich mit essen.
4: Weißt du, was machen wir mit dem Spargel?
6: Eher ganz sicher bin ich mir noch nicht. Irgendwas mit Schinken oder sogar roh im Salat. Vielen, vielen Dank.
4: Mega klasse. Super.
3: Viel Spaß damit. Lass es dir schmecken.
6: Danke. Darf ich noch Grüße loswerden?
3: Ja klar, wir machen Grüße.
6: Meine zweite Familie, mein Reha-Team in Ulm im Sanitätshaus Häusler.
3: Aber der Spargel, den isst sie selber, die Bianca.
6: Aber Logo.
3: Ciao, bis dann.
6: Vielen, vielen Dank. Ciao.
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1: Ja, und persönlich freue ich mich riesig auf die nächste Ausgabe der Greatest Hits. Es ist Musik aus den 80er Jahren und ich feiere diese Musik ohne Ende. Es geht um diese Gruppe hier.

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2: Und ich habe gleich in der nächsten halben Stunde unter anderem Harry Styles für euch. No, it's not the same as heute neue Hit von Bastille.

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12: Es ist 9:30.
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14: Waffenruhe in der Ukraine und Schwarmflüge der Borkenkäfer beginnen. Ich bin Fabian Schober. Guten Morgen. Eine dreitägige Waffenruhe im Ukraine-Krieg und der Austausch von 1000 Gefangenen jeder Seite. Das sind die Ergebnisse einer Vereinbarung zwischen Kiew und Moskau unter Leitung der USA, wie US-Präsident Trump auf seiner Plattform Truth Social schreibt.
15: Trump hatte die Präsidenten der Ukraine und Russlands, Zelensky und Putin, jeweils persönlich um die Waffenruhe gebeten. Er sei sehr froh, dass sie zugestimmt hätten, schrieb Trump. Hoffentlich sei dies der Anfang vom Ende eines sehr langen und tödlichen Krieges. Die Verhandlungen für ein endgültiges Kriegsende gingen weiter, jeden Tag käme man näher ans Ziel, meinte Trump. Tatsächlich aber waren die Verhandlungen zuletzt in Stocken geraten. Aus den USA, Tina Eck.
14: Die Schwarmflüge der Borkenkäfer haben begonnen. Der Bayerische Bauernverband fordert Forstbesitzer jetzt dazu auf, befallene Bäume umgehend aus dem Wald zu holen. Nach einem trockenen April seien die Bäume sehr anfällig für die Schädlinge. Besonders betroffen in Bayern.

0: bereiten sich Fachleute aus mehreren Ländern vor, die Passagiere zu untersuchen. Auch an Bord sind schon Experten der Weltgesundheitsorganisation. Noch zeige niemand dort Symptome, doch kann es zwischen der Ansteckung und dem Auftreten der ersten Symptome mehrere Wochen dauern. Aktuell sprechen die Behörden von 6 bestätigten Erkrankungen und 2 Verdachtsfällen. 3 Menschen an Bord sind gestorben. Auf Teneriffa haben Hafenmitarbeiter gegen die Ankunft des Schiffes protestiert. Sie fürchten, in Kontakt mit dem Virus zu kommen.
1: Die Ulmer Basketballer haben sich schon vor ihrem letzten Hauptrundenspiel sicher für die Playoffs qualifiziert. Nach den Ergebnissen vom Freitag ist Ratio vom Ulm Platz 6 nicht mehr zu nehmen. Gegner in der ersten Playoff-Runde wird entweder Berlin oder Bamberg. Damit wird das Spiel am Sonntag bei den Fraport Skyliners zur Generalprobe. Tip-off der Partie in Frankfurt ist morgen um 16.30 Uhr. Mehr Nachrichten in einer halben Stunde und jederzeit auf donau3fm.de.
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3: Das wird wieder ein schönes Maiwochenende zum Genießen. Heute tagsüber viel Sonne, es wird auch warm bei bis zu 22 Grad. Und am Morgen bleibt es ähnlich, Sonne und Wolken bei 23 Grad. Erst am Montag wird es gewitterig und kühler bis 16 Grad.
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3: Genau 3 Minuten nach 9:30. Da sieht's gut aus auf den Straßen. Der Verkehr rollt. Wir haben keine Störungsmeldungen. Wo immer ihr unterwegs seid, eine gute und sichere Fahrt.
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3: Aktueller Blitzer unter Kirchberg Richtung Wieblingen. Nach dem stationären Blitzer ist ein mobiler Blitzer aufgebaut. Hier ist Tempo 30 erlaubt. Dann haben wir noch Superblitzer auf der A8 Stuttgart und München. Auf Höhe Raststätte Grübingen. Tempo 100 ist hier erlaubt. Auf der B32 Höhe Heid, wenn ihr von Altshausen kommt. Ebenfalls ein Superblitzer. Und auch ein Superblitzer in Ulm. Neumitte vom Rathaus in der 20er-Zone. Wenn ihr auch noch was für uns habt, Staus oder Blitzer, gerne melden über die kostenfreie Hotline unter 08.490.400.
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3: 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Servus, seid mir gegrüßt. Ein schönes Wochenende wünsche ich euch. 10 Tage, 10 Länder, ein Fest. Alle 2 Jahre lädt das Donaubüro Ulm, Neu-Ulm zum internationalen Donaufest ein. Und vom 3. bis 12. Juli ist es wieder soweit.
4: Ja, alle 2 Jahre 180 Einzelveranstaltungen in 10 Tagen. Und dieses Flair zu haben, das kann man sich ja gar nicht entgehen lassen.
3: Sagt der Direktor des Donaubüros, Sebastian Riem, warum das Donaufest so wichtig ist und was euch da alles erwartet, das gibt's gleich.
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0: gleich 17 Minuten vor 10 haben wir es an diesem Samstagvormittag. Musik von Mark Forster gibt es gleich, der neue Song Ein Lied. Dann haben wir noch Sia mit Cheap Thrill und Will Smith mit Man in Black. Vom 3. bis 12. Juli bringt das internationale Donaufest Musik, Kultur, Kulinarik und jede Menge Stimmung direkt an die Donau. Künstler und Gäste aus den 10 Donauländern feiern gemeinsam mit Konzerten, Streetfood, Tanz und vielen Aktionen entlang beider Ufer. Sebastian Riem, Direktor des Donaubüros, was ist denn das Leitmotiv des Donaufestes?
1: Menschen zusammenzubringen, ein Wir-Gefühl zu stiften, einen Ort zu finden, wo man wirklich eine Plattform hat, um einfach gemeinsam eine gute Zeit zu verbringen, aber sich auch auszutauschen bei dem Aufenthalt auf dem Fest, bei toller authentischer Musik, bei toller leckerer Kulinarik, aber auch in wirklich eigenen Formaten, die wir dazu machen, wie zum Beispiel das internationale Donau-Jugendcamp, das Donau-Pop-Camp, den Donau-Instrumentalwettbewerb, wo es immer darum geht, Menschen in neuen Konstellationen zusammenzubringen und am Ende hoffentlich festzustellen, dass einen mehr verbindet als trennt.
0: 10 Tage gibt es ein großes Kunst- und Kulturprogramm mit über 180 Einzelveranstaltungen und das ja oft umsonst.
1: Genau, was gibt es noch umsonst im Leben? Aber wirklich beim Donaufest verlangen wir durch die Unterstützung der Städte und Sponsoren keinen Eintritt. Also man kann einfach kommen, sich treiben lassen, gern vorher schon mal reinhören in unseren Spotify-Kanal, sich einen Eindruck machen, welche Bands taugen mir in besonderer Weise und dann gibt's jeden Tag Live-Musik zu erleben. Klar, Kulinarik, Kunsthandwerk, wenn man einkauft und isst und trinkt, das kostet was, aber per se ist erstmal das Fest for free.
0: Und ganz wichtig vor allem ist das Donaufest wirklich für die ganze Familie.
1: Wir haben wirklich für Groß und Klein, Jung und Alt tolle Angebote. Wir haben in Neu-Ulm ein eigenes Kinder- und Familienprogramm, auch ein Kinderzelt, insbesondere an den Wochenenden haben wir da ganz tolle Programme, auch mit Kooperationspartnern, wo man die Donau spielerisch ergründen kann, auch mit der Flora, Fauna, mit Theaterstücken, mit Clownerie. Wir haben Walking Acts auf dem Festgelände. Also da kann man wirklich toll mitmachen und sich da auch treiben lassen.
0: Und da freut man sich drauf. Das internationale Donaufest ist das größte und eine der bedeutendsten Veranstaltungen für die Region und ganz Südosteuropa. Vom 3. bis 12. Juli ist es wieder soweit. Alle zum Donaufest und dem Programm gibt's auf donau3fm.de zum Nachlesen. Let's go.

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Vorsicht auf der B10 Ulm-Stuttgart zwischen Geislingen an der Steige und Gingen in beiden Richtungen. Achtung, hier kommt euch ein Falschfahrer entgegen. Bitte nicht überholen. Vorsicht auf beiden Richtungsfahrbahnen betrifft die B10 Ulm-Stuttgart zwischen Geislingen an der Steige und Gingen. Kommt euch ein Falschfahrer entgegen.

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7: Lady Gaga habe ich gleich nach den Nachrichten für euch. Mit Abracadabra. Und der neue Hit von Katzai Gabriela. Es ist kurz vor 10.
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0: 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Es ist 10 Uhr.
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18: Waffenruhe im Ukraine-Krieg und Regierungsbildung im Ländle vor Abschluss. Ich bin Fabian Schober. Guten Tag. Russland feiert in Moskau mit einer Militärparade den Tag des Sieges über Nazi-Deutschland im Schutz einer dreitägigen Waffenruhe, die US-Präsident Trump vermittelt hat.
19: Auf dem Roten Platz hat hier in Moskau unter extremen Sicherheitsvorkehrungen die große Militärparade begonnen. Bisher hält auch die von US-Präsident Trump vermittelte Waffenruhe. Der abgespeckte Aufmarsch mit weniger Gästen als sonst gilt auch als Symbol für die Lage in Russlands Angriffskrieg gegen die Ukraine. Moskau ist bei der Invasion durch Gegenangriffe Kiews zunehmend unter Druck. Aus Moskau, Ulf Mauder.
18: Grüne und CDU in Baden-Württemberg stehen vor der letzten Hürde vor einer offiziellen Unterzeichnung des Koalitionsvertrags. Beide Parteien treffen sich heute im Raum Stuttgart zu Parteitagen. Am Ende wird darüber entschieden, ob sie dem Vertrag zustimmen. Das gilt aber als Formsache. Spannend wird es bei der CDU. Dort will der angehende Vizeministerpräsident Manuel Hagel seine Regierungsmannschaft vorstellen. Die Grünen wollen das erst am Montag machen. Nach dem Überfall auf eine Bank im rheinland-pfälzischen Sinzig ist die Polizei weiterhin auf Tätersuche. Mindestens ein Verdächtiger soll den Mitarbeiter einer Geldtransportfirma aufgelauert, Bargeld gestohlen und danach den Mitarbeiter und eine weitere Person in der Bank eingeschlossen haben. Jetzt wird nach einem Mann in weißem Overall ähnlich einem Imker gefahndet. Medien schreiben davon, dass die Polizei düpiert worden sei. Stundenlang waren die Einsatzkräfte von einer Geiselnahme ausgegangen und hatten vor der Bank ausgeharrt, während der Täter bereits geflüchtet war. Nach dem feststehenden Abstieg der Ulmer Fußballer bestreitet der SSV heute beim Spitzenreiter VfL Osnabrück sein letztes Auswärtsspiel in der dritten Liga. Für Trainer Pavel Dotschev ist es der erste Abstieg in seiner langen Laufbahn.
20: Es ist viel, viel einfacher, mit Bierdusche umzugehen, als mit so einer Situation, die wir jetzt haben. Deswegen sage ich, ich lerne auch dadurch. Ich möchte professionell bis zur letzten Sekunde hier bleiben und mein Bestes zu geben für den Verein. Das ist das Einzige, was ich machen kann. Und alles, was jetzt mich betrifft, wie meine Gefühlslage ist, glaube ich, das ist irrelevant jetzt.
18: Anpfiff der Partie in Osnabrück ist um 14 Uhr. Mehr Nachrichten in einer halben Stunde und jederzeit auf donau3fm.de.
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7: Sieht gut aus für all eure Aktivitäten im Freien. Ein schönes Maiwochenende. Heute tagsüber viel Sonne. Es wird auch warm bei bis zu 22 Grad. Auch morgen bleibt es freundlich bei Sonne und Wolken und 23 Grad.
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7: Genau 3:10 A7 Füssenreute Richtung Ulm zwischen Föhringen und dem Dreikittischletten. Aktuell dichter Verkehr. Da seid ihr mal ruckizucki durch. Hat gerade erst angefangen. Wahrscheinlich wird sich das im Laufe der nächsten Zeit noch ein bisschen erhöhen von der Zeit. Euch allen eine gute und sichere Fahrt.
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7: Da hat uns Donau 3 FM Hörerin Claudia eine Sprachnachricht geschickt.
21: Ich hätte noch einen Blitzer für euch, und zwar so einen schönen großen grauen Kasten, der steht auf der Verbindung zwischen der Zufahrt A8 Richtung München bzw. Stuttgart in Fahrt Richtung Dornstadt auf der B10. Er steht gut, aber man kann ihn nicht übersehen. Also einen schönen Tag euch noch und danke für die tolle Musik.
7: Gerne, danke Claudi. So, und weitere super Blitzer. Nee, dann haben wir noch einen weiteren Blitzer unter Kirchberg Richtung Wieblingen. Nach dem stationären Blitzer ein mobiler Blitzer in der 30er-Zone und A8 Stuttgart Richtung München. Höhe Raststätte-Grümmingen, da steht ein super Blitzer in der 100er-Zone und B32 Höhe Heid, wenn ihr von Altshausen kommt, ebenfalls ein super Blitzer. Weitere super Blitzer auch zum Nachlesen auf donau3fm.de und über die App. Und wenn ihr was Aktuelles habt, gerne kostenfrei anrufen 08000 490 400.
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7: Ich wünsche euch einen schönen Samstag, herrliches Wetter. Ja, da wird der Grill doch wieder rausgeholt.
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7: Ah, da läuft mir schon das Wasser im Mund zusammen. Die Grillsaison beginnt und wie ihr ganz einfach an die feinsten Würstchen und Steaks kommt, das erfahrt ihr gleich.

0: Donau 3FM am Samstagvormittag. Gleich geht's musikalisch in die 80er mit Real Life, Catch Me, I'm Falling.
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0: Donau 3FM, Vorsicht auf der B10, Ulm Richtung Stuttgart zwischen Göppingen Zentrum West und Göppingen Faundau. Eine Unfallaufnahme auf allen Fahrstreifen. Jetzt haben wir es 17 Minuten nach 10, gleich der neue Hit von Alex Warren, Fever Dream.
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3: 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Tom Gregory habe ich gleich für euch. Mit Small Steps und Clock Clock mit Adoria.

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1: Kurz vor 11.
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8: Es ist 10:30.
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10: Waffenruhe im Ukraine-Krieg und Borkenkäferbefall in Schwaben. Ich bin Fabian Schober. Guten Tag. Russland feiert in Moskau mit einer Militärparade den Tag des Sieges über Nazi-Deutschland im Schutz einer dreitägigen Waffenruhe, die US-Präsident Trump vermittelt hat.
11: Auf dem Roten Platz hat hier in Moskau unter extremen Sicherheitsvorkehrungen die große Militärparade begonnen. Bisher hält auch die von US-Präsident Trump vermittelte Waffenruhe. Der abgespeckte Aufmarsch mit weniger Gästen als sonst gilt auch als Symbol für die Lage in Russlands Angriffskrieg gegen die Ukraine. Moskau ist bei der Invasion durch Gegenangriffe Kiews zunehmend unter Druck. Aus Moskau, Ulf Mauder.
10: Die Schwarmflüge der Borkenkäfer haben begonnen. Der Bayerische Bauernverband fordert Forstbesitzer jetzt dazu auf, befallene Bäume umgehend aus dem Wald zu holen. Nach einem trockenen April seien die Bäume sehr anfällig für die Schädlinge. Besonders betroffen in Bayern sind die Regionen Schwaben und Oberbayern. In Baden-Württemberg sind Borkenkäfer in einer Zone im Süden unterwegs, die bis nach Oberschwaben und Ravensburg reicht. Die Arbeitsgemeinschaft Deutscher Verkehrsflughäfen warnt vor möglichen Flugstreichungen und Preiserhöhungen. Weil Kerosin bald knapp werden könnte, wird mit Streichungen vor allem bei Billig-Airlines und touristisch weniger bedeutsamen Zielen gerechnet.
12: Die Kerosinpreise seien seit mehr als 2 Monaten doppelt so hoch wie vor dem Iran-Krieg, sagt Verbandschef Beisel. Er rechnet nicht damit, dass sie bald wieder sinken. Aber zu diesen Preisen rechnen sich viele Flüge für die Airlines nicht mehr. Der Verband geht davon aus, dass einige Ziele ganz gestrichen werden, andere seltener angeflogen werden und zu höheren Preisen. Im schlimmsten Szenario müssen an den deutschen Airports Millionen Flüge gestrichen werden. Aus Berlin, Ursula Winkler.
10: Die Ulmer Basketball.

0: Party in Frankfurt ist morgen um 16.30 Uhr. Mehr Nachrichten in einer halben Stunde und jederzeit auf donau3fm.de.
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2: Ja, da dürfen wir uns auch wieder über ein herrliches Wochenende freuen mit viel Sonne heute. Es wird warm bei bis zu 22 Grad und auch der morgige Sonntag, der bleibt freundlich bei Sonne und Wolken und 23 Grad. Erst am Montag wird es gewittrig und dann wieder etwas kühler bei 16 Grad.
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2: Gleich 3 Minuten nach 11:30 A7 in Ulm Richtung Fürstenreude. Zwischen Kreuz Memmingen und Memmingen Süd ist der Standstreifen wegen Reinigungsarbeiten aktuell gesperrt. Dann B10 Ulm Richtung Stuttgart zwischen Göppingen Zentrum West und Göppingen Faundau. Dichter Verkehr rechnet hier mit ca. 10 Minuten Zeitverlust. Da gab es ja einen Unfall. Deswegen läuft gerade die Unfallaufnahme auf allen Fahrstreifen. Die Ausfahrt ist gesperrt. Rechte Fahrstreifen ist aber wieder befahrbar. Euch allen eine gute und sichere Fahrt.
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2: Aktuelle Blitzer auf der B10 Ulm Richtung Dornstadt. Hinter der Ausfahrt Ulm-West, da steht der Blitzer-Anhänger. Dann unter Kirchberg Richtung Wieblingen nach dem stationären Blitzer in der 30er-Zone. Dann haben wir noch Superblitzer, die noch aktiv sind auf der 8 Stuttgart-München, Höhe Raststätte Grubingen in der 100er-Zone. Und Ortsausgang Flummern Richtung Riedlingen, ebenfalls ein Superblitzer. Und weitere Superblitzer natürlich jederzeit auch zum Nachlesen auf donau3fm.de und über eure donau3fm-App. Und aktuelles einfach melden über die kostenfreie Hotline 08490 400.
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2: Servus, einen schönen Samstag wünsche ich euch. Bonjour, buenos dias, good morning, buongiorno oder kroatisch dobre ruco. Das sind alles Sprachen, die wohl auch noch in 100 Jahren gesprochen werden, aber es werden immer weniger.
3: 97% der Menschen sprechen nur etwa 4% aller Sprachen.
2: Ja, wie viele Sprachen es weltweit überhaupt gibt und warum immer mehr davon aussterben, übrigens auch bei uns in Deutschland, das hört ihr gleich vom Schlaumeier Markus Österle. In circa 10 Minuten.

0: Schönen Samstag mit 103FM, gleich der neue Hit von Loy, Red Eyes, außerdem noch No Doubt, Don't Speak aus den 90ern und Cyril mit Stumbling In.
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0: 17 Minuten vor 11 haben wir es. Heiner aus Hermeringen schreibt: Hallo Markus, ich habe gehört, dass es früher viel mehr Sprachen auf der Welt gab als jetzt. Aber warum sterben Sprachen denn aus?
3: Auf der Welt gibt's rund 6000 Sprachen, doch viele davon sind bedroht. Über 2200 stehen auf einer Liste der UNESCO. Hunderte davon gelten als stark gefährdet. Das bedeutet, immer weniger Menschen sprechen sie und häufig nur noch die ältere Generation. Wenn niemand mehr Sprachen spricht, dann sterben sie aus. Manchmal liegt das an schlimmen Ereignissen wie Naturkatastrophen oder Kriegen. Dann können ganze Dörfer oder Volksgruppen verschwinden und mit ihnen auch ihre Sprache. Häufiger aber geben Menschen ihre Sprache freiwillig auf. Sie sprechen lieber eine Sprache, die mehr Ansehen hat oder im Alltag nützlicher ist, zum Beispiel in der Schule oder im Beruf. Ein großes Problem ist auch, wenn Kinder eine Sprache nicht mehr lernen. Wenn Eltern zu Hause nicht mehr in ihrer alten Sprache sprechen, geht sie in der nächsten Generation verloren. So ist es auch bei Sprachen in Deutschland passiert, etwa beim Ostfriesischen oder beim Sorbischen. Das Saterfriesische, ein letzter Teil des Friesischen, wird nur noch von rund 2000 Menschen in Niedersachsen gesprochen. Weltweit schaut die Lage ähnlich aus. 97% der Menschen sprechen nur etwa 4% aller Sprachen. Viele kleinere Sprachen haben also nur wenige Sprecher und könnten bald für immer verschwinden. Doch es gibt Hoffnung. Sprachen lassen sich retten, zum Beispiel durch Unterricht an Schulen oder das Aufschreiben und Dokumentieren. Wenn eine Sprachgemeinschaft sieht, dass ihre Sprache wertvoll ist, wächst der Wunsch, sie weiterzugeben. Denn jede Sprache ist mehr als nur Wörter. Sie ist ein Teil der Kultur, der Geschichte und der Identität eines Volkes. Wenn sie verschwindet, geht auch ein Stück Welt verloren. Deshalb ist es so wichtig, bedrohte Sprachen zu schützen.
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6: Donau 3FM und in die neue Stunde geht's dann mit Robbie Williams. But all my life. Neue Hit All My Life. Und Kamera dort dabei mit Be Mine.
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6: Es ist kurz vor 11.
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21: Es ist 11 Uhr.
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23: Schwäbisches SEK beim Bankraub in Sinzig und 1. FC Heidenheim im Abstiegskampf. Ich bin Fabian Schober. Guten Tag. Die Suche nach dem Bankräuber von Sinzig läuft weiter. Er hatte die Polizei getäuscht, indem er den Raub als vermeintliche Geiselnahme verkleidet hatte und war nach dem Zugriff der Einsatzkräfte schon längst auf der Flucht. Dafür wurde Hilfe aus ganz Deutschland angefordert, auch aus Schwaben.
24: Die vermutete Geiselnahme führte zu einem riesigen Polizeieinsatz, der über viele Bundesländer hinwegging. Es waren SEK-Kräfte auch aus Nordrhein-Westfalen da, neben dem heimischen Rheinland-Pfalz. Und auch aus Göppingen sind 3 Hubschrauber mit SEK-Kräften aus Baden-Württemberg geflogen, die ebenfalls in Sinzig im Einsatz waren. Aus Ulm, Donau3FM-Polizeireporter Thomas Heckmann.
23: Die Arbeitsgemeinschaft Deutscher Verkehrsflughäfen warnt vor möglichen Flugstreichungen und Preiserhöhungen. Weil Kerosin bald knapp werden könnte, wird mit Streichungen vor allem bei Billig-Airlines und touristisch weniger bedeutsamen Zielen gerechnet.
25: Die Kerosinpreise seien seit mehr als 2 Monaten doppelt so hoch wie vor dem Iran-Krieg, sagt Verbandschef Beisel. Er rechnet nicht damit, dass sie bald wieder sinken. Aber zu diesen Preisen rechnen sich viele Flüge für die Airlines nicht mehr. Der Verband geht davon aus, dass einige Ziele ganz gestrichen werden, andere seltener angeflogen werden und zu höheren Preisen. Im schlimmsten Szenario müssen an den deutschen Airports Millionen Flüge gestrichen werden. Aus Berlin, Ursula Winkler.
23: Popstar Bonnie Tyler liegt nach einer Notoperation am Darm in Portugal im künstlichen Koma. Das bestätigt eine Stellungnahme auf ihrer Webseite. Die OP sei gut verlaufen, das künstliche Koma solle ihre Genesung unterstützen. Laut Medienberichten hat sich ihr Zustand aber inzwischen durch eine Infektion verschlechtert. Zu Bonnie Tylers größten Hits zählen Total Eclipse of the Heart oder Lost in France. Der 1. FC Heidenheim kämpft weiter um den Klassenerhalt in der Fußball-Bundesliga. Der Club von der Ostalb tritt morgen beim 1. FC Köln an. Die direkten Konkurrenten Wolfsburg und St. Pauli sind aber schon heute im Einsatz und könnten mit Siegen schon für den Abstieg der Heidenheimer sorgen. Anpfiff für den FCH ist morgen um 17.30 Uhr. Mehr Nachrichten in einer halben Stunde und jederzeit auf donau3fm.de.
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6: Allerfeinstes Frühlingswetter heute, tagsüber viel Sonne, es wird warm bei bis zu 22 Grad und auch morgen bleibt es freundlich, Sonnenwolken und es wird noch ein Tick wärmer mit 23 bzw. 24 Grad.
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6: 3 Minuten nach 11 haben wir's. Vorsicht auf der A8 Stuttgart-München zwischen Leipheim und Günzburg, da liegen Gegenstände auf der Fahrbahn. Dann haben wir die A7 Ulm Richtung Füssenreute zwischen Kreuz Memmingen und Memmingen Süd. Da ist der Standstreifen wegen Reinigungsarbeiten gesperrt in diesem Streckenabschnitt. Also Kreuz Memmingen und Memmingen Süd, aktuell 1 Kilometer Stau, da seid ihr in 5 Minuten durch. B10 Ulm Richtung Stuttgart zwischen Göppingen Zentrum West und Göppingen Faundau, dichter Verkehr, hier 10 Minuten Zeitverlust. B466 Mühlhausen im Täler Richtung Heidenheim an der Brenz zwischen Lautenstein, Weißenstein und Böhmenkirch. Dichter Verkehr, 5 Minuten Zeitverlust. Und dann noch die B297 Kirch am Teck Richtung Lorch zwischen Rechberghausen und Adelberg. Dichter Verkehr und auch knapp 5 Minuten Zeitverlust. Wo immer ihr unterwegs seid, eine gute und sichere Fahrt.
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6: Aktuelle Blitzer, B10 Ulm Richtung Dornstadt. Hinter der Ausfahrt Ulm West steht der Blitzer-Anhänger. Außerdem unter Kirchberg Richtung Wieblingen nach dem stationären Blitzer in der 30er-Zone. Dann haben wir noch Superblitzer auf der A8 Stuttgart-München, Höhe Raststätte Grubingen. Tempo 100 ist hier erlaubt. Und auch ein Superblitzer Illertissen, die Föhlinstraße in der 30er-Zone. Weitere Superblitzer jederzeit zum Nachlesen auf donau3fm.de und über die App. Und wenn ihr was Aktuelles für uns habt, gerne anrufen, kostenfrei 08.490.400.
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6: Ich wünsche euch einen schönen Samstag. Er sorgt seit Jahren für Angst und Schrecken bei deutschen Forstbesitzern, der Borkenkäfer. Und er ist auch wieder unterwegs. Die Schwarmflüge haben begonnen. Warum das besonders für die schwäbischen Wälder eine Gefahr ist, das hört ihr in knapp 10 Minuten in unserem Donau 3 FM News Update.

0: Vanessa Morosi, Absolutely Everybody bei Donut FM und gleich Ed Sheeran mit Get We Go.
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0: Tja, die von vielen Förstern gefürchteten Borkenkäfer sind in ganz Süddeutschland am Ausschwärmen und werden vor allem Fichten befallen. Fabian Schober aus den Donau 3 FM Nachrichten. Warum ist das besonders für Schwaben ein Problem?
2: Ja, sowohl die bayerischen als auch die baden-württembergischen Forstanstalten haben ihre Borkenkäferprognosen bekannt gegeben für dieses Jahr. Als besonders gefährdete Gebiete gelten auch Bayerisch-Schwaben und eine Zone in Baden-Württemberg von Ravensburg nach Oberschwaben rein. Und das kommt von der Trockenheit rund um den April, deckt sich auch mit der hohen Waldbrandgefahr, die wir die letzten Wochen hatten.
0: Warum haben es die Borkenkäfer bei Trockenheit leichter?
2: Ja, wenig Wasser bedeutet, dass die Bäume eh schon geschwächt sind. Ihre Verteidigung gegen Schädlinge ist nämlich Harz und dafür braucht es Wasser. Außerdem wird die Rinde dann deutlich trockener und bröckeliger. Das können Borkenkäfer dann einfacher durchbohren und im Baum ihre Eier ablegen. Falls der Sommer jetzt genauso trocken wird wie schon der April, könnte der Borkenkäfer wieder zur Plage werden. Die letzten zwei Jahre wurde es nämlich eigentlich wieder besser.
0: Danke dir für die Infos, Fabian. Dann hoffen wir mal auf mehr Regen in nächster Zeit. Auch wenn ich dafür auf ein paar warme Sommertage verzichten muss. Nicht nur ich, auch du dann.
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2: Donau 3FM gleich nach halb unter anderem To Flow. Mit To Die For. Und der neue Hit von ASD ist mit Electrified. Es ist kurz vor 12.
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1: Es ist 11:30.
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15: Schwäbisches SEK beim Bankraub in Sinzig und 1. FC Heidenheim im Abstiegskampf. Ich bin Fabian Schober. Guten Tag. Die Suche nach dem Bankräuber von Sinzig läuft weiter. Er hatte die Polizei getäuscht, indem er den Raub als vermeintliche Geiselnahme verkleidet hatte und war nach dem Zugriff der Einsatzkräfte schon längst auf der Flucht. Dafür wurde Hilfe aus ganz Deutschland angefordert, auch aus Schwaben.
10: Die vermutete Geiselnahme führte zu einem riesigen Polizeieinsatz, der über viele Bundesländer hinwegging. Es waren SEK-Kräfte auch aus Nordrhein-Westfalen da, neben dem heimischen Rheinland-Pfalz. Und auch aus Göppingen sind 3 Hubschrauber mit SEK-Kräften aus Baden-Württemberg geflogen, die ebenfalls in Sinzig im Einsatz waren. Aus Ulm, Donau 3FM, Polizeireporter Thomas Heckmann.
15: Altersvorsorge per Aktie. Das bleibt für viele Deutsche ein Tabu, trotz neuer staatlicher Förderung. Weniger als die Hälfte der Erwerbstätigen will ein gefördertes Altersvorsorgedepot eröffnen. Das ergibt eine YouGov-Umfrage für die Postbank. Donau3FM-Reporterin Katrin Müller.
13: Die Deutschen gelten beim Geldanlegen als vorsichtig. Aktien und Fonds sind vielen zu unsicher, obwohl dabei langfristig oft mehr rumkommt als beim klassischen Sparkonto. Ab Januar soll es neue Möglichkeiten geben, privat und staatlich gefördert über ein Altersvorsorgedepot für den Ruhestand vorzusorgen. Kinder und Jugendliche können mit der Frühstartrente den ersten Grundstein legen. Laut Umfrage würde rund ein Drittel der Berufstätigen dann aber eine sichere Anlage mit garantiertem Auszahlungsbetrag wählen, statt der Risikovariante ohne Garantien.
15: Popstar Bonnie Tyler liegt nach einer Notoperation am Darm in Portugal im künstlichen Koma. Das bestätigt eine Stellungnahme auf ihrer Webseite. Die OP sei gut verlaufen, das künstliche Koma solle ihre Genesung unterstützen. Laut Medienberichten hat sich ihr Zustand aber inzwischen durch eine Infektion verschlechtert. Zu Bonnie Tylers größten Hits zählen Total Eclipse of the Heart oder Lost in France. Der erste FC Heidenheim kämpft weiter um den Klassenerhalt in der Fußball-Bundesliga. Der Club von der Ostalb tritt morgen beim ersten FC Köln an. Die direkten Konkurrenten Wolfsburg und St. Pauli sind aber schon heute im Einsatz und könnten mit Siegen schon für den Abstieg der Heidenheimer sorgen. Anpfiff für den FCH ist morgen um 17:30.

0: Es wird auch recht warm bei bis zu 22 Grad. Morgen bleibt es auch noch freundlich bei Sonne und Wolken und 23 Grad. Erst am Montag wird es gewittrig und dann auch wieder kühler bei 16 Grad.
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0: 3 Minuten nach 11:30 A7 Ulm Richtung Füssenreuth. Zwischen Kreuz Memmingen und Memmingen Süd. Da ist der Standstreifen wegen Reinigungsarbeiten gesperrt. In diesem Streckenabschnitt aktuell 1 Kilometer Stau. Da seid ihr in 5 Minuten durch. Dann die B10 Ulm Richtung Stuttgart. Zwischen Göppingen Zentrum West und Göppingen Faundau. Aktuell dichter Verkehr. Da braucht ihr 10 Minuten länger. Wo immer ihr unterwegs seid, eine gute und sichere Fahrt.
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0: Aktuelle Blitzer B10 Ulm Richtung Dornstadt. Hinter der Ausfahrt Ulm West, da steht der Blitzeranhänger. Außerdem Unterkirchberg Richtung Wieblingen nach dem stationären Blitzer in der 30er-Zone. Dann haben wir noch Superblitzer auf der A8 Stuttgart Richtung München auf Höhe Raststätte Grubingen. Da ist Tempo 100 erlaubt. Ortsausgang Pflummern, auch ein super Blitzer Richtung Riedlingen und dann noch in Illertissen in der Föhlinstraße in der 30er-Zone. Habt ihr auch was für uns? Dann gerne uns melden. Entweder per WhatsApp, die Nummer findet ihr auf unserer Homepage donau3fm.de oder ihr ruft kostenfrei im Studio an 08000 490 400.
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0: Servus, ich wünsche euch einen schönen Samstag. Gleich geht's ums Naturtheater Heidenheim. Da laufen die Proben auf Hochtouren. Freiluftfeeling, große Emotionen und echtes Theater mitten im Grün.
2: Das ist der eine Moment und der kommt so kein zweites Mal wieder. Auch wenn wir über 20 Aufführungen haben, ist keine Szene so, wie sie schon mal gespielt wurde, sondern jedes Mal neu und exklusiv.
0: Welche Stücke dieses Jahr auf die Bühne kommen und warum sich ein Besuch lohnt, das erfahrt ihr gleich in circa 10 Minuten.

0: 16 Minuten vor 12 haben wir es. Noch in dieser Stunde Musik von Enrique Iglesias, Alvaro Soler und gleich Sambre mit 12 to 12. Es ist eines der größten Freilichtbühnen in Baden-Württemberg, das Naturtheater Heidenheim. Und da laufen die Proben gerade auf Hochtouren, denn die neue Saison steht in den Startlöchern. Thomas Schirm ist der Vorstand des Theaters. Was ist die Besonderheit beim Naturtheater?
1: Das Besondere im Naturtheater Heidenheim ist einfach, dass es ein familiärer Ort ist, wo über lange Jahrzehnte gewachsen ist, wo Leute, die es im Erwachsenenstück spielen, schon als Kinder dabei waren und die Kinder spielen jetzt wieder. Das ist so das große Plus, dass wir so eine große Gemeinschaft und eine große Familie sind.
0: Zwei Stücke werden in jeder Saison gespielt, dieses Jahr im Erwachsenenstück Goodbye Lenin und im Familienstück werden die Vorstadtkrokodile auf die Bühne gebracht. Stefan Zingeist ist einer der Regisseure.
2: Der Fokus liegt eindeutig auf der Freundschaft in der Bande. Es geht ganz zentral um eine Mutprobe, die vielleicht dem einen oder anderen bekannt ist. Und natürlich das Thema Inklusion. Max von der Grün hat vor 50 Jahren schon das Thema aufgegriffen, gesellschaftlich relevant, heute noch. Und wir fanden das ganz spannend, dass wir nicht nur eine unterhaltsame Geschichte erzählen können, sondern auch ein bisschen pädagogisch wertvoll einen Beitrag leisten können.
0: Wir waren bei einer der Proben übrigens dabei und haben die Kids gefragt, was für sie das Schönste am Theaterspielen ist.
3: Es ist nicht so ein Hobby, wo jeder macht. Und es ist einfach auch Spaß, mit Freunden andere Sachen zu machen, jedes Jahr was Neues zu machen.
4: Ich finde am Theaterspielen einfach die schöne Gemeinschaft und auch diese Kunst, dass man auch in andere Rollen reinschlüpfen kann, einfach voll cool.
5: Bei mir ist es auch so, mit Freunden zu spielen, aber auch das Theaterspielen gibt einem so eine Flucht aus dem Alltag.
6: Also vor allem die Gemeinschaft, gerade so die ganzen Freunde. Und ich liebe das Gefühl, auf der Bühne zu stehen. Immer wenn ich einen schlechten Tag und dann ins Theater komme und irgendwie spielen kann, bin ich immer sofort glücklich.
0: Das Naturtheater Heidenheim startet am 20. Juni mit dem Kinderstück Die Vorstadtkrokodile und am 26. Juni mit Goodbye Lenin in die neue Saison. Alle Infos gibt's auf donau3fm.de und auf unseren Socials gibt's einen kleinen Einblick in die Proben im Naturtheater Heidenheim.

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7: David Guetta und One Republic gleich nach den Nachrichten. Und auch der neue Hit von Dermot Kennedy.
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7: Es ist kurz vor 12.
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0: Es ist 12 Uhr.
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22: Ich bin Katrin Müller.
2: Die Kassenärzte erwarten wegen der geplanten Einsparungen im Gesundheitswesen im kommenden Jahr deutlich weniger Behandlungen in den Arztpraxen. Nach Berechnungen der kassenärztlichen Vereinigungen wären durch die geplanten Sparmaßnahmen rund 46 Millionen Behandlungsfälle nicht finanziert. Hausärzte und Allgemeinmediziner, die bisher im Schnitt etwa 1000 Patientinnen und Patienten pro Quartal behandelten, könnten demnach nur noch etwa 900 Fälle behandeln. Für Fernzüge der Deutschen Bahn gibt es ab heute Last-Minute-Tickets zu kaufen. Sie sollen immer samstags und sonntags für Fahrten in der jeweils folgenden Woche gebucht werden können. Die Bahn will damit neue Kundengruppen ansprechen.
3: Die Bahn verspricht Preise ab 7 Euro für den Fernverkehr. Wer seine gewünschte Verbindung eingibt, muss aber nicht unbedingt auf diese Tiefpreise stoßen, denn sie sind nur für Züge verfügbar, in denen die Auslastung relativ gering ist. Die Wahrscheinlichkeit, ein Schnäppchen zu ergattern, ist also besonders hoch abseits der Hauptreisezeiten. Die Aktionspreise sind auf der Homepage und in der App mit einer Krone gekennzeichnet. Die Last-Minute-Tickets soll es zunächst bis September geben. Die Bahncard-Rabatte werden berücksichtigt. Thomas Bremser, Nachrichtenredaktion.
2: Die einen schimpfen auf das Bürokratiemonster EU mit den vielen Regeln, die anderen finden genau das gut mit Blick auf Wirtschaft und sehen das gerade jetzt in diesen unruhigen Zeiten als überlebenswichtig an, mit anderen EU-Ländern eine Staatengemeinschaft zu bilden. Heute ist Europatag und da lohnt sich auch ein Blick zurück auf das, was die EU doch auch alles geschafft hat.
22: Die EU hat eine ganze Reihe von Erfolgen vorzuweisen. Da ist diese Freizügigkeit ohne Grenzkontrollen im Schengen-Raum für gut 400 Millionen Menschen. Da ist der Euro, da ist der Binnenmarkt. Das bedeutet einheitliche Regeln für alle Wirtschaftsbereiche. Es gibt massive Investitionen der EU in den Klimaschutz und die EU sieht sich auch als Garant der Grundrechte und als Garantie für den Frieden, weil sie Konflikte zwischen Staaten entschärft. Aus Brüssel, Dieter Ebeling.
2: Ärztepräsident Klaus Reinhardt wird für eine frühere Einführung der geplanten Zuckerabgabe auf Getränke wie Limonaden und Colas. Sie sei richtig und längst überfällig, sagte der Chef der Bundesärztekammer der dpa. Die positiven gesundheitlichen Effekte treten demnach nicht sofort ein, sondern zeigen sich erst nach einigen Jahren. Reinhardt fordert deshalb, die Abgabe möglichst zügig einzuführen und nicht erst wie von der Bundesregierung geplant 2028.
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23: Ein schönes Maiwochenende ist das. Heute tagsüber viel Sonne und es wird warm bei bis zu 22 Grad am Nachmittag. Morgen bleibt so freundlich bei Sonne und Wolken und 23 Grad erst am Montag wird es unbeständig mit Gewittern und deutlich kühler bei 16 Grad.
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23: 3:12 haben wir es. Vorsicht auf der 8 Stuttgart Richtung München zwischen Leipheim und Günzburg. Da liegen Reifenteile auf der Fahrbahn. Und B300 Memmingen Richtung Augsburg zwischen Babenhausen und Krumbach. Aktuell dichter Verkehr. Da seid ihr in 5 Minuten durch. Euch allen eine gute und sichere Fahrt.
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23: Aktuelle Blitzer auf der B10 Ulm Richtung Dornstadt. Hinter der Ausfahrt Ulm-West, da steht der Blitzer-Anhänger. Und unter Kirchberg Richtung Wieblingen nach dem stationären Blitzer wird in der 30er-Zone geblitzt. Außerdem haben wir noch Superblitzer auf der 8 Stuttgart-München. Höhe Raststätte Grubbingen, da ist Tempo 100 erlaubt. Und auch in Ulm, Neue Mitte vom Rathaus in der 20er-Zone und Illertissen die Föhlinstraße in der 30er-Zone. Alles auch zum Nachlesen auf donau3fm.de und über die App. Und wenn ihr was Aktuelles habt, gerne anrufen, kostenfrei 0800 490 400.
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23: Ich wünsche euch einen schönen Samstagmittag. Der Weg zur Arbeit ist Routine und trotzdem nicht ohne Risiko, denn auch im Job kann jederzeit etwas passieren.
24: Das Wichtigste ist einfach, die Gefahren kennenzulernen, ja, keine Routine aufkommen zu lassen, nicht unter Stress arbeiten.
23: Sagt Christian Rybatzky, Bezirksvorsitzender der Industriegewerkschaft Bauern Agrar Umwelt. Welche Gefahren es gibt und wie man diese verhindern kann, das hört ihr in ein paar Minuten.
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0: Gleich Viertel nach zwölf an diesem Samstagmittag. Musik gleich von Isaac, aktuell Paper Playing. Melanie Fiona ist dabei mit Monday Morning und Bruno Lars mit Locked Out of Heaven. Habt ihr euch eigentlich schon mal gefragt, was auf der Arbeit eigentlich alles passieren kann? Genau darauf achtet die Industriegewerkschaft Bauern Agrar Umwelt. Christian Rybatzky ist Bezirksvorsitzender und setzt sich für die Sicherheit in Betrieben ein. Christian, was gibt es denn für Gefahren oder Unfälle?
1: Also es gibt verschiedene Arten von Unfällen. Es gibt die klassischen Wegeunfälle, die von zu Hause aus passieren, wenn man auf dem Weg zur Arbeit ist oder auf dem Weg von der Arbeit nach Hause. Dann gibt es natürlich die Berufsunfälle, die dann auf der Baustelle oder in den jeweiligen Bereichen passieren, sei es durch Stolpern, Hochsteigen auf eine Leiter, herabfallen.
0: Und wo sind denn da besonders die Risiken?
1: Wir haben die größten Risiken draußen unter freiem Himmel einfach zum Arbeiten. Der Sonnenschein natürlich, die Sonnenstrahlung, dann die Wetterumschwünge, was wir haben, das schlechte Wetter, die Platzregen, ja, einfach die Umwelteinflüsse, das ist eins von unseren größeren Probleme, wo wir haben. Auch mit dem Hautkrebs da nachher zurechtzukommen.
0: Tja, wenn so viel passieren kann, gibt es denn auch was man präventiv dagegen machen kann?
1: Also man sollte sich anschauen, dass der Gesundheitsschutz und der Arbeitsschutz in den Betrieben nicht nur irgendwie so ein notwendiges Übel sein wird, sondern dass wir dann sagen, er wird auf ein anderes Level hochgehoben, dass es an für sich anders gelebt wird und vorgelebt wird. Und wir fordern einfach, dass der Gesundheitsschutz in den Betrieben oberste Priorität hat. Und zwar nicht nur auf dem Papier, sondern jeden Tag an der Maschine, auf dem Gerüst, auf der Leiter, überall.
0: Sagt Christian Rybatzky. Er setzt sich mit der Industriegewerkschaft für die Sicherheit in Betrieben.

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3: Michael Schulte und Miles Smith direkt nach den Nachrichten.

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1: Es ist kurz vor halb eins.
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1: Ja, da gibt's nichts zu meckern. Strahlender Sonnenschein heute Nachmittag und 22 Grad warm. Das ist doch ordentlich. Auch morgen bleibt's freundlich bei Sonne und Wolken. Und 23 Grad erst am Montag wird's unbeständig mit Gewittern und deutlich kühler bei 16 Grad.
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1: Um 12:30 sieht's gut aus auf den Straßen. Wir haben keine Störungsmeldungen. Wo immer ihr gerade unterwegs seid, eine gute und sichere Fahrt.
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1: Aktuelle Blitzer auf der B10 Ulm Richtung Dornstadt. Hinter der Ausfahrt Ulm-West, da steht der Blitzeranhänger. Außerdem unter Kirchberg Richtung Wieblingen. Nach dem stationären Blitzer wird in der 30er-Zone geblitzt. Und dann haben wir noch Superblitzer auf der 8 Stuttgart-München, Höhe Raststätte Grubingen. Tempo 100 ist hier erlaubt. Ortsdurchfahrt Hüttesheim, wenn ihr von Oberholzheim kommt, auf Höhe der Bushaltestelle ebenfalls ein Superblitzer. Und auch in Neu-Ulm, Schweighofen in der Reutier Straße auf Höhe der Milchwerke. Weitere Superblitze auch zum Nachlesen auf donau3fm.de und über eure donau3fm-App. Und wenn ihr was Aktuelles habt, gerne kostenfrei anrufen 08000 490 400.
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1: Hallo zusammen, nur noch wenige Tage, dann wird gelaufen.
13: Die Strecke ist typisch oberschwäbisch, leicht hügelig, an schönen Wiesen vorbei, aber sie hat doch auch fast 70 Höhenmeter. Das bringt einen dann doch vielleicht aus der Puste.
1: Sagt Alexander Schwarz, einer der beiden Macher des Firmenlaufs Oberschwaben. Am 13. Mai steigt in Burgrieden bei Laupheim die 5. Ausgabe des beliebten Laufes. Auf was sich die Teilnehmer in diesem Jahr freuen können und was alles geboten ist, das erfahrt ihr gleich hier in ein paar Minuten bei Donau 3 FM.
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0: dieser Stunde Lilywood, Prayancy, Anastasia ist noch dabei, Ariana Grande, Snap aus den 90ern und gleich Michael Patrick Kelly mit Traces. Nur noch wenige Tage am 13. Mai steigt in Burgrieden bei Laubheim der 5. Firmenlauf Oberschwaben, präsentiert von Donau 3FM. Zum kleinen Jubiläum dieses Jahr gibt es ein paar Neuerungen. Donau 3FM Nachrichtenchef Harry Kist weiß mehr darüber.
1: Viele Läufer haben den Termin fest in ihrem Terminkalender stehen. Der Firmenlauf Oberschwaben ist inzwischen für viele ein echtes Muss. Auch dieses Jahr durften es weit über 1000 Läufer und Walker sein, die am 13. Mai in Burgrieden an den Start gehen. Dabei ist die Größe des Unternehmens komplett egal.
2: Wir haben große Firmen, die melden über 100 Mitarbeiter an. Wir haben aber auch kleine Unternehmen, die mit 5 oder 4 Leute am Start stehen. In Summe machen bei uns 90 verschiedene Firmen mit.
1: Alexander Schwarz ist einer der beiden Macher des Firmenlaufs. Er selbst ist ambitionierter Läufer, weiß also, wovon er spricht. Er sagt, die 5,6 Kilometer lange Strecke ist klein, aber oho.
2: Die Strecke ist typisch oberschwäbisch, leicht hügelig, an schönen Wiesen vorbei, aber sie hat doch auch fast 70 Höhenmeter. Das bringt einen dann doch vielleicht aus der Puste.
1: Den Kurs also nicht zu schnell angehen und nicht überpacen.
2: Ja, also der Berg oder der Hügel, der befindet sich im letzten Drittel der Strecke, also ein paar Körner besser aufheben.
1: Auch Politprominenz geht in Burgrieden an den Start. Neben Bürgermeister Frank Högerle dürfte unter den vielen Läufern auch dieses Jahr wieder Biberachs Landrat Mario Glaser zu finden sein.
2: Also der Landrat macht wieder den Schirmherrn, das ist sehr sicher. Ob er selbst wieder mitläuft, ist noch nicht hundertprozentig sicher. Aber es wäre das erste Mal, dass er nicht mitläuft und das glaube ich nicht, dass das eintreffen wird.
1: Nach dem Lauf und der Siegerehrung steigt rund um den Riffelhof die große After-Run-Party. Dieses Jahr heizt ein DJ den Läufern ein. Und noch eine gute Nachricht, tags drauf ist Vatertag, da kann ausgeschlafen werden.

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5: Kurz vor eins.
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5: Holly Hamadan mit To Love Somebody gleich nach 1. Und Tate McRae ist dabei mit She's All I Wanna Be. Oh, dazu packe ich noch aus den 90ern TLC und No Scrubs.
0: Es ist 13 Uhr.
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13: Ich bin Katrin Müller. Die Kassenärzte erwarten wegen der geplanten Einsparungen im Gesundheitswesen im kommenden Jahr deutlich weniger Behandlungen in den Arztpraxen. Nach Berechnungen der kassenärztlichen Vereinigungen wären durch die geplanten Sparmaßnahmen rund 46 Millionen Behandlungsfälle nicht finanziert. Hausärzte und Allgemeinmediziner, die bisher im Schnitt etwa 1000 Patientinnen und Patienten pro Quartal behandelten, könnten demnach nur noch etwa 900 Fälle behandeln. Russland feiert aktuell in Moskau mit einer Militärparade den Tag des Sieges über Nazi-Deutschland. Und das im Schutze einer Feuerpause. Die hatte US-Präsident Donald Trump vermittelt. Die Waffenruhe kommt besonders dem russischen Präsidenten Putin gelegen.
14: Kreml-Chef Putin nimmt die Parade aus Angst vor ukrainischen Drohnenangriffen diesmal ohne Panzer und Raketen ab. Bisher hält auch die von US-Präsident Trump vermittelte Waffenruhe. Der abgespeckte Aufmarsch mit weniger Gästen als sonst gilt auch als Symbol für die Lage in Russlands Angriffskrieg gegen die Ukraine. Moskau ist bei der Invasion durch Gegenangriffe Kiews zunehmend unter Druck. Aus Moskau, Ulf Mauder.
13: Ärztepräsident Klaus Reinhardt wirbt für eine frühere Einführung der geplanten Zuckerabgabe auf Getränke wie Limonaden und Colas. Sie sei richtig und längst überfällig, sagte er der Deutschen Presseagentur. Die Bundesregierung will die neue Abgabe auf gezuckerte Getränke erst 2028 einführen.
15: Stark gezuckerte Getränke dürften deutlich teurer werden, wenn die Steuer kommt. Das soll einen Anreiz schaffen, sich gesünder zu ernähren. Die positiven Effekte treten dabei nicht sofort auf, sondern erst nach einigen Jahren, sagt der Ärztepräsident. Ziel ist es laut Reinhardt aber nicht, die Softdrinks teurer zu machen. Die Hersteller sollen weniger Zucker nutzen. Mehr als die Hälfte der Menschen in Deutschland ist übergewichtig. Die Folgen reichen von Diabetes über Herz-Kreislauf-Erkrankungen bis hin zu Karies. Thomas Bremser, Nachrichtenredaktion.
13: Der oder die Täter sind nach einer möglichen Geiselnahme in einer Bank in Rheinland-Pfalz in Sinzig weiter auf der Flucht. Die Polizei geht von mindestens einem Täter aus, der auch Beute gemacht hat. Der Mann soll einen Mitarbeiter eines Geldtransportunternehmens gestern gegen 9 Uhr abgepasst und ihm einen Behälter mit Bargeld abgenommen haben. Anschließend habe er zwei Personen in einem separaten Raum in der Volksbank in Sinzig eingeschlossen. Vermutlich hat der Mann noch vor dem Eintreffen der Polizei die Bank verlassen.
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16: Bevor wir in der kommenden Woche in die Eisheiligen reingehen, haben wir nochmal ein fantastisches Mai-Wochenende mit viel, viel Sonne und bis zu 23 Grad. Heute und morgen bleibt es bei Wolken und Sonne und wunderbaren Temperaturen.
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16: Einzige Meldung kommt von der B297. Göppingen in der Lorcherstraße, Stuttgarter Straße zwischen Barbarossa-Thermen und Lorcherstraße ist dichter Verkehr. Plant ihr bitte ein bisschen mehr Zeit ein, ansonsten rollt's. Gute Fahrt.
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16: Auf der A8 Stuttgart-München, Höhe Raststätte Grübingen in der 100er Zone blitzt es. Und in Rot bei Burgrieden ein Blitzer beim Sportheim. 08.490.400, eure Hotline für Stau- und Blitzmeldungen. Alles gerne zum Nachlesen auf donau3fm.de.
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16: Eine fantastische Spargelwoche liegt hinter uns. Andi Scheiter und Easy 1000 aus der Gute Laune Morning Show waren zu euch unterwegs und haben euch, egal wohin, den Spargel geliefert. Und wir hören gleich nochmal in diese wunderbaren Begegnungen rein.
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0: drei Mädels und dem Wasserfall. Sehr erotisch. TLC und No Scrubs, die 90er hier bei Donau 3 FM.
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0: Oh ja, unsere beiden Herrschaften aus der Gute-Laune-Morning-Show, Andi Scheiter und Easy 1000, waren mächtig unterwegs zu euch und haben den Spargel nach Hause, auf Arbeit, in die Schule, in den Kindergarten oder sonst wo gebracht zu euch. Und das, ja, schon einige Tage lang. Und Nummer 1 hören wir uns jetzt nochmal an.
2: Sie haben Spargel bei uns bestellt, Frau Carola.
3: Perfekt, perfekt. Genau, grüße mal gut. Die Oma.
2: Wer bist denn du?
4: Ich bin der Julian.
3: Der Julian. Das ist für die Oma. Als kleine Überraschung.
2: Wie heißt denn die Oma?
3: Die Oma heißt Christa.
2: Hallo Christa.
3: Hallo Christa. Servus.
2: Kommt von Donau 3 FM, weil deine Tochter hat gesagt, du tätst so gerne Spargel essen.
5: Das stimmt, ja, das stimmt.
2: Und
5: der ist ja heuer so teuer. Mir hat das der Eumel eingeholt.
2: Ja, siehst du mal. Und deshalb schenkt mir dir den Spargel.
5: Ist halt schon Muttertag, oder?
2: Ja, natürlich.
3: Tamara, was hast du alles bestellt? Hi. Spargel für 10 Personen.
2: Ja, der ist echt schwer.
3: Warum so viel? Warum so viel? Wir sind 10 Personen, wir sind sehr fleißig und wir lieben Spargel.
6: Wir müssen vielleicht kurz dazu sagen, wir sind hier bei Tahedl in Deißenhausen. Tahedl, was macht ihr? Ihr habt es ja, glaube ich, selber auch essen, oder?
3: Ja, genau. Suppe, Soße, Gewürze. Genau.
6: Aber kein Spargel.
3: Kein Spargel.
2: Ah. Also, ja, Gott sei Dank. Hi, also, Alenka.
6: Hi, Alenka. Hi.
7: Hallo.
2: Du hast was bestellt bei uns.
7: Ja, ein Spargel. Ist so gut. So gut, danke.
2: Für 5 Personen, wer darf da alles mitessen?
7: Meine Tochter, der Schwiegersohn, mein Mann.
2: Okay, und wer kocht?
7: Ich.
2: Schon.
6: Und was machst du daraus, weißt du schon?
7: Die ganz klassische mit Schinken und Hollandaise. Das ist ja mega. Brauche ich gar nicht mehr einkaufen gehen. Ja, super, vielen Dank euch.
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1: Ja, und persönlich freue ich mich riesig auf die nächste Ausgabe der Greatest Hits. Es ist Musik aus den 80er Jahren und ich feiere diese Musik ohne Ende. Es geht um diese Gruppe hier.

0: Wir präsentieren euch mit jede Menge Power die Hits von Huey Lewis and the News. 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
2: Es ist kurz vor halb zwei.
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2: Oh yeah, oh yeah, oh yeah. Slow Motion, Marshmallow und die Jonas Brothers gibt's gleich. Und Talk Talk aus den 80ern sind dabei mit Such a Shame. Und dazu packe ich noch Bebe Rexha und Faceless mit New Religion.
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2: Ein schönes Wochenende wartet da draußen auf uns, bevor die Eisheiligen kommen am Samstag, heute und auch morgen. Viel, viel Sonne und leichte Bewölkung bei 21 bis 24 Grad.
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2: B28 Blaubeurer Straße. Zwischen Blaubeurer Tor und Kurt-Schumacher-Ring haben wir dichten Verkehr. Paar Minuten mehr einen Plan. Ansonsten rollt's. Gute Fahrt.
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2: Auf der B10 Ulm-Dornstadt hinter der Ausfahrt Ulm-West steht ein Blitzer und in Unterkirchberg Richtung Wieblingen nach dem stationären Blitzer in der 30er-Zone. 08.490.400, eure Hotline für Stau- und Blitzmeldungen, alles gerne zum Nachlesen auf donau3fm.de.
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2: In Schwaben wurden sie in der vergangenen Woche schon fleißig aufgestellt, die Maibäume. Und deshalb suchen wir in dieser Woche in der Donau 3 FM Schwabens Top 10 den beliebtesten davon.
5: Das Beste für mich am Maibaumsteller ist, dass man sieht, was als Gemeinschaft alles erreichbarer kann.
2: Sagt Nikolai aus Elmerkingen. Und warum ihr den Elmerkingener Maibaum wählen solltet, das ist unser Thema gleich.

0: Sonar 3 FM, der Samstagnachmittag. Mit Marshmallow und den Jonas Brothers Slow Motion.
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0: 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Seit Anfang Mai stehen die Maibäume wieder, egal ob groß, klein, mit Schildern oder Bändern. Sie sehen richtig schicki aus. Aber weil es eben auch so viele gibt, wollen wir diese Woche in der Donau 3 FM Schwaben Top 10 wissen, wo es den beliebtesten gibt. Die Top 10 stehen seit Freitag fest und unsere Kandidaten sind alle natürlich schwer überzeugt von sich.
2: Servus miteinander, ich bin der Nikolai und komme aus Emmerkinger. Wir als Landjugend haben zusammen mit Feuerwehr und andere fleißige Helfer aus dem Ort auch dieses Jahr wieder ein wunderschöner Maibaum gemacht. Das Beste für mich am Maibaumsteller ist, dass man sieht, was als Gemeinschaft alles erreichbarer kann und dass Jung und Alt alle Mitmacher kennen. Wir würden uns alle riesig freuen, wenn ihr unseren Baum zu Schwabens Best der Welt.
0: Aber nicht nur Emmerkingen hat es in die Top 10 geschafft, sondern auch der Maibaum in Epfingen.
3: Hi, hier ist Rebecca von der Landjugend Epfingen. Unser Maibaum hat es dieses Jahr in Schwabe Top 10 geschafft und jetzt brauchen wir nur eure Unterstützung. In unserem Baum steckt ganz viel Aufwand, Kreativität, Teamarbeit und auch ein paar schlaflose Nächte und jetzt würden wir uns freuen, wenn sich der Aufwand auch lohnen würde. Stimmt gern für unseren Maibaum in Epfingen ab. Wir freuen uns über jede Unterstützung.
0: Und jetzt seid ihr gefragt, stimmt ihr den beiden zu oder habt ihr euren eigenen Favoriten in den Schwaben Top 10? Abstimmen das komplette Wochenende über auf donau3fm.de.
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6: Kurz vor zwei.
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6: Ganz gechillt durch diesen Nachmittag. Kenya Grace und Strangers. Und ein bisschen mehr Tempo gibt's von Roxette und Dangerous. Und dazu packe ich noch Lady Gaga mit Pokerface. Das alles gleich.
0: Es ist 14 Uhr.
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23: Ich bin Babette Büchner. Im kommenden Jahr könnte es deutlich weniger Behandlungen in den Arztpraxen geben. Grund dafür sind die geplanten Einsparungen im Gesundheitswesen. Nach Angaben der kassenärztlichen Vereinigungen wären dadurch rund 46 Millionen Behandlungsfälle nicht finanziert.
24: Die Kassenärzte schlagen Alarm. Es drohen noch weniger Arzttermine, noch längere Wartezeiten und noch mehr Aufnahmestopps in Praxen. Denn das Gesetz sieht weniger Extrazahlungen an Ärzte vor. Aber die seien Unternehmer, sagt Kassenärztechef Gassenbauer. Kassen der Bild. Gibt es weniger Geld, müssten die Praxen ihre Angebote eben einschränken. Das Sparpaket soll dafür sorgen, dass die Beiträge der gesetzlichen Krankenkassen nicht weiter ansteigen. Das Gesetz muss noch durch den Bundestag und Bundesrat. Thomas Bremser, Nachrichtenredaktion.
23: Russlands Präsident Wladimir Putin hat sich bei der Militärparade zum 9. Mai sicher gezeigt, den Angriffskrieg gegen die Ukraine zu gewinnen. Er sei fest davon überzeugt, dass die Sache gerecht sei, so Putin.
1: Es war eine ungewöhnliche Militärparade hier im kalten Moskau ohne die sonst zur Schau gestellten Panzer und Raketen. Dieser abgespeckte Aufmarsch von tausenden Soldaten ist auch ein Zeichen dafür, dass es für Kreml-Chef Putin in seinem Krieg gegen die Ukraine nicht gut läuft. Zwar behauptete Putin in seiner Rede auf dem Roten Platz, die Armee komme voran, aber ein Sieg Russlands ist nicht in Sicht. Gelegen kam Putin aber eine von US-Präsident Trump vermittelte Waffenruhe, weil damit auch die befürchteten Drohnenangriffe Kiews zur Parade ausblieben. Aus Moskau, Ulf Mauder.
23: Die Südwest-CDU gibt grünes Licht für eine Neuauflage der grün-schwarzen Landesregierung in Baden-Württemberg. Die Delegierten stimmten bei einem Parteitag dem Koalitionsvertrag zu. CDU-Landeschef Manuel Hagel hatte zuvor bei seiner Partei für die Zusammenarbeit mit den Grünen geworben. Er sagte, man werde koalieren, aber nicht fusionieren. Aus Unterschieden könne etwas Neues, Gemeinsames geschaffen werden. In Venedig ist die 61. Kunstbiennale, eine der wichtigsten Veranstaltungen für zeitgenössische Kunst, eröffnet worden. Begleitet wird sie in diesem Jahr von Diskussionen um die Teilnahme Russlands und Israels. Die Jury war in der vergangenen Woche aus Protest geschlossen zurückgetreten. Die sonst übliche Eröffnungsfeier fiel aus.
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6: Wolken und Sonne bei maximal 22 Grad, so sieht's heute aus. Und morgen ähnlich mit 23 Grad, die Eisheiligen nächste Woche. Naja, die stehen wir auch irgendwie durch.
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6: Auf der B297 Kirchheim-Teck Richtung Lorch zwischen Göppingen-Bartenbach und Rechtberghausen dichter Verkehr. Paar Minuten mehr Zeit einplanen, ansonsten rollt's, gute Fahrt.
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6: Auf der B10 Ulm Richtung Dornstadt, Blitzer hinter der Ausfahrt Ulm West und es blitzt auf der A8 Stuttgart Richtung Münchenhöhe Raststätte Grübingen. 08.490.400, eure Hotline für Stau- und Blitzmeldungen und alles gerne zum Nachlesen auf donau3fm.de.
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6: Viele nennen ihn den König von Bayern. Der bayerische Ministerpräsident Markus Söder war mit seinem Kabinett auf Dienstreise.
4: Die meisten Dienstreisen, die führen ja irgendwie in Besprechungsräume oder zu Aktenordnern. In diesem Fall ging es aber zum König.
6: Auf welcher Dienstreise Markus Söder da unterwegs war und welchen König er getroffen hat, das hören wir gleich in unserem Promiversum.
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0: Kenya Grace, ganz gechillt am Samstagnachmittag hier bei Donau 3 FM mit Strangers. Das ist dann doch mal eine Dienstreise der etwas anderen Art. Da ist es recht königlich geworden. Check
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0: Freunde der gepflegten Unterhaltung. Die meisten Dienstreisen, die führen ja irgendwie in Besprechungsräume oder zu Aktenordnern. In diesem Fall ging es aber zum König. Ja, der bayerische Ministerpräsident Markus Söder hat bei seinem Besuch in Brüssel nämlich nicht nur EU-Politiker getroffen, sondern auch den belgischen König höchstpersönlich. Im Schloss Laeken gab es eine private Audienz mit König Philipp. Für Söder war es das erste Treffen mit dem belgischen Monarchen und irgendwie passt das ja auch ganz gut. König Philipp hat nämlich familiäre Wurzeln in Bayern.
3: Bayern ist das schönste Land. Bayern ist das stärkste Land und Bayern funktioniert.
0: Seine Vorfahren stammen aus dem Haus Sachsen-Coburg und Gotha und das hat Verbindungen nach Bayern und Thüringen. Worüber Markus Söder und König Philipp gesprochen haben, dazu hat die Staatskanzlei zunächst nichts gesagt. Das Treffen ist nämlich bis zuletzt geheim gehalten worden. Der bayerische Ministerpräsident war übrigens nicht alleine unterwegs. Das komplette bayerische Kabinett ist nämlich für einen Tag nach Brüssel gereist. Auf dem Programm standen jede Menge Gespräche, unter anderem mit EU-Parlamentspräsidentin Roberta Metsola oder dem EVP-Fraktionschef Manfred Weber. Traditionell ist dann am Abend auch noch ein Maibaum im Innenhof der bayerischen Vertretung in Brüssel aufgestellt worden. Ja, wenn das nicht mal eine gelungene Dienstreise ist.
3: Ich muss zugeben, ich arbeite eigentlich 7 Tage die Woche, aber es macht mir nichts aus, es macht mir Spaß.
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1: Und aufs nächste Wochenende, da könnt ihr euch jetzt schon freuen. Ich habe nämlich Thorsten Schorn bei mir im Studio. Der ist ja der Kommentator des ESCs in Deutschland und die Stimme von Shopping Queen und überhaupt ein ganz wunderbarer Kollege. Ich freue mich, mal ein bisschen mehr von ihm zu erfahren und ihr hoffentlich auch. Schaltet ein. Ich freue mich auf euch.
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1: Kurz vor halb drei.
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1: Paula Abdul und Straight Up, die 80er gleich und Justin Timberlake mit Can't Stop the Feeling. Gute Laune in der nächsten halben Stunde auch mit Alle Farben und Baby Goodbye.
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1: Frühlingsfeeling an diesem Wochenende mit bis zu 23 Grad. Dazu ab und zu mal ein Wölkchen, aber auch längere sonnige Abschnitte. In der Nacht kühlt es ab auf 7 bis 11 Grad.
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1: Obacht B465, Biberach an der Riss Richtung Münsingen, zwischen Schemmerhofen und Abzweig nach Scheiblichshausen eine Ölspur. Ansonsten bester Verkehr, gute Fahrt.
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1: Am Ortsausgang von Flummern Richtung Riedling blitzt es und in der Ortsdurchfahrt von Hüttesheim, wenn ihr von Oberholzheim kommt, Höhe der Bushaltestelle. 08.490.400, eure Hotline für Stau- und Blitzmeldungen und alles gerne zum Nachlesen auf donau3fm.de.
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1: Vom Straßenmusiker in Bochum bis an die Spitze der deutschen Charts. Die Geschichte hinter diesem neue deutsche Welle-Hit beginnt Jahre vor dem großen Erfolg in der Fußgängerzone und zeigt, wie aus einer einfachen Idee ein echter Klassiker wurde. Unseren Tageshit gibt es gleich.

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2: 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Wenn ihr Ende der 70er schon in Bochum oder Umgebung unterwegs gewesen wärt, dann wärt ihr vielleicht auch mal über zwei Straßenmusiker gestolpert, die sich Dicke Lippen nennen und dieses Lied hier spielen.
3: Ja, dann wird wieder in die Hände gespuckt. Wir steigern das Bruttosozialprodukt.
2: Einer der beiden Dicke-Lippe-Musiker hat dann die Gruppe Geier Sturzflug gegründet. Die hat im Zuge des Hypes um die Neue Deutsche Welle einen Plattenvertrag ergattert. Und als erste Single haben Geier

Ausflug das Lied rausgebracht, das der Sänger schon vor Jahren in Fußgängerzonen gesungen hatte. Bruttosozialprodukt, diesmal allerdings im poppigen NDW-Sound. Und so hat der Song heute vor 43 Jahren die deutschen Charts angeführt. Hier sind sie, Geiersturzflug und das Bruttosozialprodukt.

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6: Kurz vor drei.
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2: Daft Punk und Get Lucky gibt's gleich nach 3 und Lena ist dabei mit Looking for Love. Und ich packe noch einen schönen 90er drauf. Die Backstreet Boys mit We've Got It Going On.
3: Es ist 15 Uhr.
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23: Ich bin Babette Büchner. Um den Anstieg der Krankenkassenbeiträge zu stoppen, hat die Koalition Sparmaßnahmen auf den Weg gebracht. Gekürzt wird unter anderem bei Arztpraxen. Die Kassenärzte warnen deshalb jetzt vor deutlich weniger Terminen für Patienten. Hausärzte und Allgemeinmediziner könnten damit rund 100 Fälle weniger pro Quartal behandeln. Das Bundeskabinett hatte das Sparpaket für das Gesundheitswesen Ende April auf den Weg gebracht. Es muss noch durch den Bundestag und den Bundesrat. Mit einer Militärparade in Moskau hat Russland den Sieg über Nazi-Deutschland gefeiert. Die Parade fällt aber in diesem Jahr deutlich kleiner aus, ohne Panzer und Raketen. Präsident Wladimir Putin zeigte sich bei seiner Rede überzeugt, den Krieg gegen die Ukraine zu gewinnen.
24: Ich bin fest davon überzeugt, unsere Sache ist gerecht. Wir stehen zusammen, der Sieg war immer und wird immer auf unserer Seite sein. Hurra!
23: In der Nacht war eine dreitägige Waffenruhe in Kraft getreten, die US-Präsident Donald Trump zuvor überraschend verkündet hatte. Altersvorsorge per Aktie bleibt für viele Menschen in Deutschland ein Tabu, trotz neuer staatlicher Förderung. Fast jeder zweite Erwerbstätige hält es für unwahrscheinlich, ein gefördertes Altersvorsorgedepot zu eröffnen, ergab eine YouGov-Umfrage für die Postbank.
25: Die Deutschen gelten beim Geldanlegen als vorsichtig. Aktien und Fonds sind vielen zu unsicher, obwohl dabei langfristig oft mehr rumkommt als beim klassischen Sparkonto. Ab Januar soll es neue Möglichkeiten geben, privat und staatlich gefördert über ein Altersvorsorgedepot für den Ruhestand vorzusorgen. Kinder und Jugendliche können mit der Frühstartrente den ersten Grundstein legen. Laut Umfrage würde rund ein Drittel der Berufstätigen dann aber eine sichere Anlage mit garantiertem Auszahlungsbetrag wählen, statt der Risikovariante ohne Garantien. Katrin Müller, Nachrichtenredaktion.
23: Nach dem Hunter-Virus-Ausbruch auf dem Kreuzfahrtschiff Hondius sind Rückführungsflüge für deutsche und andere europäische Passagiere geplant. Das Schiff wird morgen vor dem Hafen von Granadilla im Süden von Teneriffa erwartet, hieß es von den spanischen Behörden. Die Planungen für die Ankunft inklusive Untersuchungen und Quarantäneprozeduren werde unter anderem von der Weltgesundheitsorganisation verantwortet.
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2: Warm mit 22 Grad, dazu Wolken und Sonne und morgen sieht es genauso aus bei ähnlichen Temperaturen. Die Eisheiligen dann in der kommenden Woche, da geht's runter mit den Temperaturen auf 9 bis 14 Grad.
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2: B312 Zwiefalten-Biberach zwischen Heitingen und Abzweig nach Betzenweiler-Obacht. Nach dem Unfall sind hier die Fahrtrichtungen gesperrt. Ortskundige Autofahrer, die werden gebeten, das Gebiet bitte weiträumig zu umfahren. Und B465 Biberach an der Riss Richtung Münsingen. Wir haben eine Ölspur zwischen Schemmerhofen und Abzweig nach Scheiblishausen. Gute und sichere Fahrt.
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2: In Talfingen Richtung Ulmhöhe Wasserwerk wird beidseitig geblitzt und auf der B32 Höhe Heid, wenn ihr von Altshausen kommt. 08000 490 400, eure Hotline für Stau- und Blitzmeldungen und alles. Gerne zum Nachlesen auf donau3fm.de.
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2: 10 Tage lang wird auf beiden Seiten der Donau die kulturelle Vielfalt der Donauländer mit Musik, Tanz, Kunsthandwerk und kulinarischen Spezialitäten gefeiert. Das ist das internationale Donaufest.
26: Es ist ein eindeutiges Bekenntnis der beiden Städte Ulm und Neu-Ulm zu Frieden und zu Freiheit in Europa.
2: Warum das Donaufest mehr als nur ein Fest ist und was es so besonders macht, unser Thema gleich.

0: Die 90er feiern wir hier auf Donau 3 FM am Samstagnachmittag mit den Backstreet Boys. 10 Tage, 10 Länder, ein Fest. Alle zwei Jahre lädt das Donaubüro Ulm-Neu-Ulm zum internationalen Donaufest ein und vom 3. bis 12. Juli ist es dann wieder soweit. Ulms erster Bürgermeister und Geschäftsführer des Donaubüros Martin Wendel dazu.
1: Wir haben ein ganz, ganz großes Netzwerk ausgebaut aus allen 10 Donauländern und die werden alle in diesen 10 Tagen ihre Vielfalt der Kulturen aus den Donauländern auch nach Neu-Ulm und Ulm mitbringen und damit die Möglichkeit geben, dass sich 500.000 Menschen in diesen 10 Tagen begegnen und gelebte europäische Kultur und europäische Vielfalt auch erleben. Leute, die sich kennen, die sich austauschen, die zu Freunden werden, die führen keine Kriege gegeneinander und sorgen dafür einfach für das, was wir auch brauchen in Europa, wieder mehr Frieden, mehr Freiheit, mehr Miteinander, weniger gegeneinander.
0: Und ich glaube, Ulms erster Bürgermeister Martin Wendel freut sich riesig auf dieses Fest.
1: Ja, für mich ist es ein Hochamt. Ich werde in diesen 10 Tagen sicherlich wenig am Schreibtisch sein, sondern ganz, ganz viel auf dem Donaufestgelände, auf unserem Markt der Donauländer, auf den unzähligen Veranstaltungen, Konzerten. Und es ist schon einfach auch eine große Bereicherung und auch eine große Freude, die ich habe, so viele Menschen dann auch willkommen heißen zu dürfen, zusammenzukommen. Führen zu dürfen und einfach auch diese Begeisterung für die Donau in die Welt zu tragen.
0: Und auch für den Dezernenten der Stadt Neu-Ulm und ebenfalls Geschäftsführer des Donaubüros Ralf Seifert ist es mehr als nur ein Fest.
2: Also für mich ist es zunächst mal Gänsehaut, eben aus dem Grund, weil es nicht nur Fest ist, sondern weil die ganz große Überschrift das Thema Begegnung ist. Das Thema des Austausches und das Thema sich kennenlernen, die unterschiedlichen Menschen aus den unterschiedlichen Nationen entlang der Donau kennenzulernen. Und das ist auch tatsächlich das, was mir teilweise zurückgespiegelt wird, was für einen wahnsinnigen Spirit dieses Fest hat. Und das ist das, was das Donaufest für mich ausmacht. Und das ist auch der Punkt, den es so wichtig macht.
0: Mit 180 Einzelveranstaltungen innerhalb 10 Tagen ist das internationale Donaufest das größte und einer der bedeutendsten Veranstaltungen für die Region und ganz Südosteuropa. Alle Infos zum Donaufest und dem Programm gibt's bei uns auf donau3fm.de.
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14: Rufus und Chaka Khan mit Ain't Nobody gibt's in der nächsten halben Stunde. Und mit dabei auch Luis Fonsi und Demi Lovato mit Edge Mella Cool.

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1: Wir haben viele, viele Wolken, aber auch längere sonnige Abschnitte bei aktuell 23 Grad in Ulm und 23 Grad auch in Illertissen. Heute Nacht Abkühlung auf 4 bis 7 Grad. Morgen nochmal richtig schön mild und sonnig bei ähnlichen Temperaturen.
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1: Auf der B312 Zwiefalten-Biberach sind beide Fahrtrichtungen nach Unfall gesperrt zwischen Haltingen und Abzweig nach Bitzenweiler. Ortskundige Autofahrer, die werden gebeten, das Gebiet weiträumig zu umfahren. Und wir haben dichten Verkehr auf der B28 Blaubeurer Straße zwischen Kurt-Schumacher-Ring und Blaubeurer Tor. Gute und vor allem sichere Fahrt.
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1: Auf der A8 Stuttgart-München Höhe Rastatt-Grübingen blitzt es in der 100er Zone und in Unterkirchberg Richtung Wieblingen. Da blitzt es nach dem stationären Blitzer in der 30er Zone. 08.490.400, eure Hotline für Stau- und Blitzmeldungen und alles gerne zum Nachlesen auf donau3fm.de.

mit Mortal Kombat 2 kommt jetzt einer der wohl meist erwarteten Material Arts Action Blutspektakel ins Kino. Um was es genau geht, unsere Kino-News gleich.

0: Kono 3 FM, der Samstagnachmittag mit Michael Patrick Kelly und The One. Nachdem 2021 das Mortal Kombat Reboot die Leinwände der Kinos mit Blut bespritzt hat, war es nur eine Frage der Zeit, wann Teil 2 kommt. Jetzt ist es soweit und Donau 3 FM Kinoexperte Louis Schäfer hat genau für diesen Moment jahrelang im Dojo trainiert.
1: Bevor es losgeht, machen wir eine kleine Zeitreise ins Jahr 1992. Damals kam im Oktober das erste Mortal Kombat-Spiel als Arcade-Maschine raus. Das kennen viele heute gar nicht mehr.
2: Es hat begonnen!
1: Auf jeden Fall wurde das Ding direkt zum absoluten Klassiker, gefolgt von sage und schreibe insgesamt 29 weiteren Spielen. Und da ist dann eine Filmadaption natürlich der nächste logische Schritt. Lang hat es auch nicht gedauert, 1995 war es dann schon soweit, Mortal Kombat gab's auf der großen Leinwand. Und 1997 kam direkt Teil 2. Während es mit den Spielen munter weiterging, wurde es erstmal still um die Filmableger der Reihe, um genau zu sein fast 25 Jahre. Womit wir in 2021 angekommen wären, da kam das Mortal Kombat Reboot.
3: In der Geschichte wird in verschiedenen Kulturen der Welt immer wieder ein großes Turnier erwähnt.
1: Und kurz zusammengefasst, darum ging es in Teil 1. Seit Jahrhunderten wird die Menschheit von Outworld bedroht. Ein Turnier steht hier im Mittelpunkt, das Mortal Kombat. Und es gibt eine Regel, sollte Outworld 10 Mortal Kombats nacheinander gewinnen, gehört denen die Erde. 9-mal haben sie auch schon gewonnen, also müssen kampferprobte Männer und Frauen sich im Mortal Kombat ordentlich auf die Mütze geben, um die Erde zu retten. Achtung, kleiner Spoiler, das klappt natürlich auch. Und damit sind wir auch wieder im Heute. In Mortal Kombat 2 geht's dann ähnlich zur Sache, nur nochmal eine Schippe abgedrehter und mit mehr bekannten Gesichtern aus der Reihe. Shao Kahns Dominanz soll nämlich endlich gebrochen werden, also raffen sich unsere Helden aus dem letzten Teil wieder zusammen, um die Erde nochmal zu retten. Unterstützung bekommen sie diesmal vom Fan-Favorite Johnny Cage.
4: Wow! Ich fühle mich nicht wohl dabei, ein Mädchen zu schlagen.
5: Keine Sorge. Das wirst du nicht.
1: Unsere Helden stürzen sich also wieder in brutalste Kämpfe, bei denen, sonst wäre es ja auch langweilig, mehr als nur die eigene körperliche Unversehrtheit auf dem Spiel steht. Und genau das ist auch der Spaß an der ganzen Sache. Zu sehen, wie sich verschiedenste Charaktere mit übernatürlichen Kräften auf brutalste und blutigste Art und Weise die Seele aus dem Leib prügeln, das ist einfach Mortal Kombat. Und da gibt's auch nichts dran zu rütteln. Also, wenn ihr nicht zu zaghaft seid, dann dehnt euch vor dem Kampf, übt nochmal eure Finishing Moves und ab mit euch in Mortal Kombat 2. Nur im Kino.
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8: Hey Fonzie.

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0: Es ist 16 Uhr.
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20: Ich bin Babette Büchner. Das ungarische Parlament hat Péter Matyá zum neuen Ministerpräsidenten gewählt. 140 der 199 Abgeordneten stimmten für den bürgerlichen Politiker, der damit Viktor Orbán nach 16 Jahren an der Macht ablöst. Der neue Regierungschef will Ungarn verändern und mit Brüssel verhandeln. Der Kampf gegen die Korruption und die Heimholung der gesperrten EU-Hilfen stehen auf seiner To-Do-Liste ganz oben. Im kommenden Jahr könnte es deutlich weniger Behandlungen in den Arztpraxen geben. Grund dafür sind die geplanten Einsparungen im Gesundheitswesen. Nach Angaben der Kassenärztlichen Vereinigung wären dadurch rund 46 Millionen Behandlungsfälle nicht finanziert.
3: Die Kassenärzte schlagen Alarm. Es drohen noch weniger Arzttermine, noch längere Wartezeiten und noch mehr Aufnahmestopps in Praxen. Denn das Gesetz sieht weniger Extrazahlungen an Ärzte vor. Aber die seien Unternehmer, sagt Kassenärztechef Gassen der Bild. Gibt es weniger Geld, müssten die Praxen ihre Angebote eben einschränken. Das Gesetz muss noch durch den Bundestag und Bundesrat. Thomas Bremser, Nachrichtenredaktion.
20: Mit einer Militärparade in Moskau hat Russland wie immer am 9. Mai den Sieg über Nazi-Deutschland gefeiert. Die Parade fiel in diesem Jahr aber deutlich kleiner aus.
21: Der Kreml hier in Moskau reagierte erleichtert, dass die Militärparade ohne die befürchteten Drohnenangriffe aus der Ukraine über die Bühne ging. Aus Angst vor Störungen verzichtete Kreml-Chef Putin diesmal auf die sonst übliche Waffenschau mit Panzern und Raketen. Sehr gelegen kam Putin und den tausenden Soldaten heute auch eine von US-Präsident Trump vermittelte Waffenruhe. Die hielt zwar zumindest hier in Moskau, an anderen Stellen aber warfen sich die Kriegsparteien wie bei Waffenruhen in der Vergangenheit erneut massenhafte Verstöße vor. Aus Moskau, Ulf Mauder.
20: Und zum Sport. Magdeburg hat einen großen Schritt in Richtung Klassenerhalt in der zweiten Fußball-Bundesliga gemacht. Die Mannschaft gewann gegen Kiel mit 3:1. Dresden verpasste die vorzeitige Rettung. Die Sachsen verloren mit 1:2 beim Abstiegskampfkonkurrenten Eintracht Braunschweig. Im Aufstiegskampf hat Hannover die Chance verpasst, Druck auf die Konkurrenz zu machen. Gegen Bochum stand es am Ende 1:1 unentschieden.
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23: Wir haben viele, viele Wolken, aber auch längere sonnige Abschnitte bei aktuell 23 Grad in Ulm und 23 Grad auch in Illertissen. Heute Nacht Abkühlung auf 4 bis 7 Grad. Morgen nochmal richtig schön mild und sonnig bei ähnlichen Temperaturen.
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23: Auf der B312 Zwiefalten-Biberach sind beide Fahrtrichtungen nach Unfall gesperrt zwischen Haltingen und Abzweig nach Bitzenweiler. Ortskundige Autofahrer, die werden gebeten, das Gebiet weiträumig zu umfahren. Und wir haben dichten Verkehr auf der B28 Blaubeurer Straße zwischen Kurt-Schumacher-Ring und Blaubeurer Tor. Gute und vor allem sichere Fahrt.
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23: Auf der A8 Stuttgart-München, Höhe Raststätte-Grübingen, blitzt es in der 100er Zone und in Unterkirchberg Richtung Wieblingen. Da blitzt es nach dem stationären Blitzer in der 30er Zone. 08.490.400, eure Hotline für Stau- und Blitzmeldungen und alles gerne zum Nachlesen auf donau3fm.de.

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1: Unsere große Grillwürstchen-Auswahl von Käse, Jalapeno, Bärlauch, Roschbratwurst, der klassischen Bockwurst in verschiedenen Variationen. Das macht dann schon Spaß beim Grillen.
2: Oh, da läuft mir das Wasser im Mund zusammen. Die Grillsaison beginnt und wie ihr ganz einfach an die feinsten Würstchen und Steaks kommt, das erfahrt ihr gleich.

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9: Die Temperaturen liegen zwischen 21 und 23 Grad. 22 haben wir in Ulm und 23 in Illertissen. Wir haben viele Wolken, die durchziehen, aber auch noch längere sonnige Abschnitte. Zum Grillen reicht's allemal. Auch morgen noch schönes Maiwetter mit Temperaturen um 23 Grad.
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9: Nach einem Unfall sind beide Fahrtrichtungen gesperrt auf der B312, Zwiefalten-Biberach zwischen Haltingen und Abzweig nach Betzenweiler. Ortskundige Autofahrer, die werden gebeten, das Gebiet weiträumig zu umfahren. Ansonsten normaler Verkehr, gute und sichere Fahrt.
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9: Am Ortsausgang von Pflummern Richtung Riedlingen blitzt es und in Rot bei Burg Rieden am Sportheim. 08.490.400, eure Hotline für Stau- und Blitzmeldungen und alles. Gerne zum Nachlesen bei uns im Netz.
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9: Zwischen Brotdosen, Wäschebergen und dem Versuch, auch mal an sich selbst zu denken. Mama sein ist wunderschön und manchmal einfach komplett crazy. In Die Mama von spricht Donau 3 FM News-Moderatorin Regina Wysocki mit Müttern über den echten Familienalltag. 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
11: Ich hatte keine Elternzeit. Das war bei der ersten, bei Alicia, so, dass sie auf die Welt gekommen ist, während ich im Bundestag saß. 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
9: Ihr habt sie vermutlich erkannt. Der erste Gast in der neuen Sendung ist zwar auch Mama, aber den meisten doch besser bekannt als die Oberbürgermeisterin von Neu-Ulm, Katrin Alpsteiger. Mehr zu Die Mama von gibt's gleich.
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0: mal ganz anders kennenlernen. In ihrer Rolle als Mama von zwei Mädchen.
1: Werden Sie denn oft als die Mama von vorgestellt?
2: Tatsächlich nicht, es läuft andersrum.
1: Beim Elternabend jetzt zum Beispiel, wenn Sie da sind, ist es dann auch so, dass die Leute von Ihnen irgendwas Offizielles wollen oder Sie auch sehr offiziell behandeln, oder sind Sie da dann wirklich mal die Mama von?
2: Da bin ich wirklich die Mama. Aber das liegt, glaube ich, auch daran, ich wohne ja in der Gegend, sage ich jetzt mal, schon sehr, sehr lang. Okay. Ich kenne viele von denjenigen, die heute Mamas von sind, schon seit Schulzeiten. Und dementsprechend im eigenen Stadtteil bin ich schon eher einfach nur ich, die Katrin.
1: Sie haben gesagt, Ihr Mann war zu Hause. War das dann in der Elternzeit oder konnten Sie da dann auch zumindest eine Weile zu Hause bleiben?
2: Mein Mann war zu Hause und ich hatte keine Elternzeit. Das war bei der ersten, bei Alicia, so, dass sie auf die Welt gekommen ist, während ich im Bundestag saß. Also nicht exakt in diesem Moment natürlich, aber in der Zeit, also genau mittendrin in den 4 Jahren. Und da habe ich den Mutterschutz mitgenommen sozusagen. Mhm. Und danach habe ich eigentlich direkt wieder angefangen. Mhm. Und ich erinnere mich noch sehr gut dran, in der ersten Berlin-Woche nach der Geburt war sie dann dabei, also nachdem der Mutterschutz vorbei war, mit meinem Mann. Und es war so stressig für uns alle. Also einfach fremde Stadt. Mein Mann hatte natürlich niemand außenrum, außer halt das Kind. Ja. Keine Ansprache zu anderen, die er kennt. Keine Familie, die unterstützen kann. Und ich war immer so zwischen den Sitzungen da mal kurz zum Abstillen noch hin. Und deswegen haben wir uns entschieden, das ist alles nicht so, wie wir uns das vorstellen. Das ist für niemanden gut, nicht für das Kind, nicht für meinen Mann und ehrlicherweise für mich auch nicht. Und daraufhin blieb er dann zu Hause und dann war das Kind 3 Monate alt und ich habe es 5 Tage am Stück nicht gesehen. Das klingt jetzt hart, war es ehrlicherweise auch. Ich glaube, ich habe einen echten Knacks davon getragen. Meinem Kind geht es allerdings super. Bis heute sagt die Mama, ich weiß nicht, was du hast. Ich habe doch auch noch einen Papa.
0: Heute Abend von 20 bis 21 Uhr könnt ihr das komplette Gespräch in unserer Sendung Die Mama von hören. Und den ganzen Podcast gibt es dann überall, wo es Podcasts gibt.

Kinder zur Schule bringen, schnell noch einkaufen, Termine organisieren und irgendwo dazwischen versuchen, auch noch irgendwie arbeiten zu gehen. Genau darüber sprechen wir jetzt im Donau3FM-Podcast Die Mama von. Meine Kollegin und News-Moderatorin Regina Wysocki trifft Mütter mit ganz unterschiedlichen Geschichten. 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Zum Start des neuen Podcasts könnt ihr die Neu-Ulmer Oberbürgermeisterin Katrin Alpstein

0: Andi Scheiter und Easy 1000.
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14: Es ist 17 Uhr.
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16: Ich bin Babbe Büchner. Das ungarische Parlament hat Péter Modiar zum neuen Ministerpräsidenten gewählt. Eine deutliche Mehrheit der Abgeordneten stimmten für den bürgerlichen Politiker, der damit Viktor Orbán nach 16 Jahren an der Macht ablöst.
17: Modiars Tisza-Partei hatte die Parlamentswahl im April mit klarem Vorsprung gewonnen. Der neue Regierungschef verspricht nicht weniger als eine Systemwende. Unter Orbán war Ungarn zu einer korrupten Halbautokratie verkommen. In Europa war das Land isoliert. Modiar möchte rechtsstaatliche und demokratische Verhältnisse schaffen. Die Ungarn sollen wieder eine Zukunft für sich und ihr Land sehen können, sagte er in seiner Antrittsrede. Aus Budapest, Gregor Mayer.
16: Nach einer von US-Präsident Donald Trump vermittelten Waffenruhe im Ukraine-Krieg hat Kreml-Chef Wladimir Putin seine Militärparade zum 9. Mai störungsfrei durchgezogen, wenn auch deutlich kleiner, ohne Panzer und Raketen. Die von ukrainischer Seite befürchteten Drohnenangriffe blieben aus. Russland feiert am 9. Mai den Tag des Sieges der Sowjetunion über Nazi-Deutschland. In seiner Rede zeigte sich Putin sicher, dass Moskaus Armee auch den Krieg gegen die Ukraine gewinnt. In Baden-Württemberg ist die letzte Hürde für eine Neuauflage der grün-schwarzen Landesregierung genommen worden. Die Delegierten von Grünen und CDU stimmten dem Koalitionsvertrag bei Parteitagen zu.
18: Schon seit 2016 regieren Grüne und CDU gemeinsam in Baden-Württemberg. Bislang hieß der Ministerpräsident Winfried Kretschmann. Nun soll am kommenden Mittwoch Cem Özdemir zum neuen Regierungschef gewählt werden. Er hatte sich im Wahlkampf regelmäßig von der Grünen Bundespartei abgesetzt und damit im Schlussspurt den CDU-Spitzenkandidaten Manuel Hagel doch noch überholt. Allerdings sehr knapp, deshalb gibt es im neuen Landtag eine seltene Pattsituation. Beide Parteien haben jeweils 56 Mandate. Thomas Brock, Nachrichten. Redaktion.
16: Und zum Sport. Magdeburg hat einen großen Schritt in Richtung Klassenerhalt in der zweiten Fußball-Bundesliga gemacht. Die Mannschaft gewann gegen Kiel mit 3:1. Dresden verpasste die vorzeitige Rettung. Die Sachsen verloren mit 1:2 beim Abstiegskampf-Konkurrenten Braunschweig. Im Aufstiegskampf hat Hannover die Chance verpasst, Druck auf die Konkurrenz zu machen. Gegen Bochum stand es am Ende 1:1.
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5: Die Temperaturen liegen zwischen 21 und 23 Grad. 22 haben wir in Ulm und 23 in Illertissen. Wir haben viele Wolken, die durchziehen, aber auch noch längere sonnige Abschnitte. Zum Grillen reicht's allemal. Auch morgen noch schönes Maiwetter mit Temperaturen um 23 Grad.
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5: Nach einem Unfall sind beide Fahrtrichtungen gesperrt auf der B312 Zwiefalten-Biberach zwischen Haltingen und Abzweig nach Wetzenweiler. Ortskundige Autofahrer, die werden gebeten, das Gebiet weiträumig zu umfahren. Ansonsten normaler Verkehr, gute und sichere Fahrt.
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5: Am Ortsausgang von Flummern Richtung Riedlingen blitzt es und in Rot bei Burgrieden am Sportheim. 08.490.400, eure Hotline für Stau- und Blitzmeldungen und alles. Gerne zum Nachlesen bei uns im Netz.
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5: Bonjour, buenos dias, good morning, buongiorno oder kroatisch dobro jutro. Das sind alle Sprachen, die wohl auch noch in 100 Jahren gesprochen werden. Aber es werden immer weniger.
19: 97% der Menschen sprechen nur etwa 4% aller Sprachen.
5: Wie viele Sprachen es weltweit überhaupt gibt und warum immer mehr davon aussterben, übrigens auch bei uns in Deutschland, das hört ihr gleich von unserem Schlaumeier.
20: Tom ist der Beste. Ach.

0: 103 FM Musik aus Bella Italia. Eros Ramazzotti und Pew Bella Cosa.
1: Er weiß einfach alles.
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0: Und da kümmern wir uns heute um die Frage von Heiner aus Hermaringen, der unseren Markus fragt. Hallo Markus, ich habe gehört, dass es früher viel mehr Sprachen auf der Welt gab als jetzt. Warum sterben die Sprachen denn eigentlich aus?
1: Auf der Welt gibt's rund 6000 Sprachen, doch viele davon sind bedroht. Über 2200 stehen auf einer Liste der UNESCO. Hunderte davon gelten als stark gefährdet. Das bedeutet, immer weniger Menschen sprechen sie und häufig nur noch die ältere Generation. Wenn niemand mehr Sprachen spricht, dann sterben sie aus. Manchmal liegt das an schlimmen Ereignissen wie Naturkatastrophen oder Kriegen. Dann können ganze Dörfer oder Volksgruppen verschwinden und mit ihnen auch ihre Sprache. Häufiger aber geben Menschen ihre Sprache freiwillig auf. Sie sprechen lieber eine Sprache, die mehr Ansehen hat oder im Alltag nützlicher ist, zum Beispiel in der Schule oder im Beruf. Ein großes Problem ist auch, wenn Kinder eine Sprache nicht mehr lernen. Wenn Eltern zu Hause nicht mehr in ihrer alten Sprache sprechen, geht sie in der nächsten Generation verloren. So ist es auch bei Sprachen in Deutschland passiert, etwa beim Ostfriesischen oder beim Sorbischen. Das Saterfriesische, ein letzter Teil des Friesischen, wird nur noch von rund 2000 Menschen in Niedersachsen gesprochen. Weltweit schaut die Lage ähnlich aus. 97% der Menschen sprechen nur etwa 4% aller Sprachen. Viele kleinere Sprachen haben also nur wenige Sprecher und könnten bald für immer verschwinden. Doch es gibt Hoffnung. Sprachen lassen sich retten, zum Beispiel durch Unterricht an Schulen oder das Aufschreiben und Dokumentieren. Wenn eine Sprachgemeinschaft sieht, dass ihre Sprache wertvoll ist, wächst der Wunsch, sie weiterzugeben. Denn jede Sprache ist mehr als nur Wörter. Sie ist ein Teil der Kultur, der Geschichte und der Identität eines Volkes. Wenn sie verschwindet, geht auch ein Stück Welt verloren. Deshalb ist es so wichtig, bedrohte Sprachen zu schützen.
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9: Um die 21 Grad, dazu viele Wolken, aber auch noch etwas Sonne. Heute Nacht Abkühlung auf 4 bis 8 Grad. Morgen wieder ein Wechsel aus Wolken und Sonne, nochmal schön mild mit 23 Grad, bevor es in die Eisheiligen geht.
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9: Derzeit normaler Verkehr im Sendegebiet. Kommt gut und vor allem sicher an.
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9: In Talfing Richtung Ulmhöhe Wasserwerk wird beidseitig geblitzt. In Unterkirchberg Blitzer Richtung Wieblingen nach dem stationären Blitzer in der 30er-Zone. Und es blitzt auf der A8 Stuttgart-München-Höhe Raststätte-Grübingen. Dort ist 100. 08000 490 400, eure Hotline für Stau und Blitzmeldung und alles gerne zum Nachlesen auf donau3fm.de.
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9: Was für ein Moment. Die Tür steht offen und zack ist der Hund weg. Oder die Katze bleibt plötzlich tagelang verschwunden. Ein Albtraum für viele Tierhalter. Und genau da setzt jetzt eine neue EU-Regel an.
10: Bei Hunden und Katzen ist Chippen jetzt Pflicht.
9: Was das für alle Hunde- und Katzenhalter in Schwaben bedeutet und warum die EU dieses neue Gesetz überhaupt beschlossen hat, unser Thema gleich.

0: Chasing Paradise, das sind Kygo und One Republic hier bei Donau 3 FM am Samstagnachmittag. Einmal kurz nicht aufgepatzt und plötzlich ist der Hund weg, das ging mir auch so und da hingen die Schlappohren wirklich auf 7:30. Oder die Katze taucht einfach tagelang nicht mehr auf, auch das habe ich erlebt. Genau für solche Fälle gibt es schon länger Mikrochips für Haustiere. Jetzt wird das Ganze aber ausgeweitet. Die EU will, dass künftig deutlich mehr Tiere verpflichtend geschippt werden. Was das konkret bedeutet, das weiß meine Kollegin Julia Wasilkow. Julia, was genau sieht die neue EU-Regel zum Chippen von Tieren vor?
1: Ja, die Idee ist, Haustiere sollen eindeutig identifiziert werden können. Bei Hunden und Katzen ist Chippen jetzt Pflicht. Der Chip wird unter die Haut gesetzt und enthält eine individuelle Nummer. Und die kann dann bei Tierärzten oder bei Behörden ausgelesen werden. Und so lässt sich eben schnell feststellen, wem ein Tier gehört.
0: Warum ist das denn jetzt so schnell beschlossen worden?
1: Ja, der Hauptgrund ist Tierschutz. Viele entlaufene oder ausgesetzte Tiere können so schneller zugeordnet werden. Auch illegaler Handel mit Tieren soll besser kontrolliert werden. Durch die Registrierung wird nachvollziehbar, wo ein Tier herkommt und wer dafür verantwortlich ist. Und das soll Missbrauch erschweren.
0: Was bedeutet das denn genau für die Tierhalter?
1: Ja, wer ein Tier hat, der muss es jetzt chippen und registrieren lassen. Das ist ein kurzer Eingriff beim Tierarzt. Wichtig ist vor allem die Registrierung in einer Datenbank. Nur so bringt der Chip ja auch etwas. Für Halter bedeutet das etwas mehr Aufwand, aber auch mehr Sicherheit.

0: Sicherheit, falls das Tier mal wegläuft oder nicht nach Hause kommt.
1: Danke, Julia Wasselkopf, für diese Infos. Die EU hat eine neue Regel zum Chippen von Tieren erlassen. Und im besten Fall sorgt der kleine Chip ja auch dafür, dass große Suchaktionen gar nicht erst nötig werden. Einfach

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0: 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Es ist 18 Uhr.
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13: Ich bin Barbit Büchner. Mit der Wahl von Peter Modja zum Ministerpräsidenten ist in Ungarn die 16-jährige Ära von Viktor Orban zu Ende gegangen. Das Parlament hob mit deutlicher Mehrheit den Chef der bürgerlichen Tisza-Partei ins höchste Regierungsamt. Anschließend legte Modja den Amtseid ab. Die neue Parlamentspräsidentin hatte zuvor als erste Amtshandlung verfügt, dass nach 12 Jahren die Europafahne wieder an der Fassade des Parlamentsgebäudes angebracht wird. Mit einer Militärparade in Moskau hat Russland wie immer am 9. Mai den Sieg über Nazi-Deutschland gefeiert. Die Parade fiel in diesem Jahr dabei deutlich kleiner aus.
14: Der Kreml hier in Moskau reagierte erleichtert, dass die Militärparade ohne die befürchteten Drohnenangriffe aus der Ukraine über die Bühne ging. Aus Angst vor Störungen verzichtete Kreml-Chef Putin diesmal auf die sonst übliche Waffenschau mit Panzern und Raketen. Sehr gelegen kam Putin und den tausenden Soldaten heute auch eine von US-Präsident Trump vermittelte Waffenruhe. Die hielt zwar zumindest hier in Moskau, an anderen Stellen aber warfen sich die Kriegsparteien erneut massenhafte Verstöße vor. Aus Moskau, Ulf Mauder.
13: Das vom Hantavirus-Ausbruch betroffene Kreuzfahrtschiff Hondius soll morgen früh Teneriffa erreichen. Bei Tageslicht sollen die Menschen dann von Bord gehen können. Der Chef der Weltgesundheitsorganisation WHO versucht unterdessen, die Sorgen der Menschen auf Teneriffa zu zerstreuen.
15: Es ist sehr ungewöhnlich, dass sich der WHO-Chef in einem Brief direkt an die Bewohner der Insel richtet. Er verstehe ihre Sorgen, aber die seien unbegründet. Der Transport der Passagiere zu den Flugzeugen sei bestens organisiert, ein Kontakt mit Bürgern oder auch nur Gegenständen auf der Insel gar nicht möglich. Außerdem sei es erfreulich, dass auf dem Kreuzfahrtschiff kein neuer Verdachtsfall aufgetreten sei. Grundsätzlich versicherte der WHO-Chef erneut, dass das Hunter-Virus nicht mit Covid vergleichbar sei. Aus Wien, Matthias Röder.
13: Und zum Fußball. RB Leipzig ist sicher in der Champions League nach einem 2:1-Sieg gegen den FC St. Pauli. Und Augsburg darf weiter vom Einzug in die Conference League träumen nach einem 3:1 gegen Mönchengladbach. Außerdem spielten Stuttgart-Leverkusen 3:1 und Hoffenheim-Werder-Bremen 1:0.
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16: Um die 21 Grad, dazu viele Wolken, aber auch noch etwas Sonne. Heute Nacht Abkühlung auf 4 bis 8 Grad. Morgen wieder ein Wechsel aus Wolken und Sonne, nochmal schön mild mit 23 Grad, bevor es in die Eisheiligen geht.
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16: Derzeit normaler Verkehr im Sendegebiet, kommt gut und vor allem sicher an.
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16: In Talfing Richtung Ulm Höhe-Wasserwerk wird beidseitig geblitzt. In Unterkirchberg Blitzer Richtung Wieblingen nach dem stationären Blitzer in der 30er-Zone. Und es blitzt auf der A8 Stuttgart-München-Höhe Raststätte-Grübingen. Dort ist 100. 08000 490 400, eure Hotline für Stau- und Blitzmeldung und alles gerne zum Nachlesen auf donau3fm.de.
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17: Die Plattenküche heute, ich freue mich sehr, denn wir präsentieren heute wieder elektronische Popmusik in dieser Show mit schlechten Gitarrensounds. Und das kommt nicht von mir, sondern es kommt von einer meiner Lieblingskünstler, Kamrat. Hallo und servus erstmal, Tim.
18: Hi, servus. Ja, schön da zu sein.
17: Der Spruch kam von dir, ne?
18: Der kam von mir, ja. Ich erinnere mich daran, als ich da vor... Das ist schon ein bisschen was her, dass ich das gesagt habe. Und ich erinnere mich, dass mein ganzes Team damals gesagt hat, boah, nee, das kannst du doch nicht sagen. Kannst du nicht irgendwie schlecht über deine eigene Musik reden. Und dabei war das gar nicht negativ gemeint. Natürlich hat das so ein kleines Augenzwinkern. Aber ich finde halt, natürlich ist es elektronische Popmusik, aber ich finde, man denkt dann auch ganz schnell an diese, ich sag mal so glattgeschliffene, fehlerlose, langweilige Popmusik. Und ich versuche halt Musik zu machen, die auch noch so ein bisschen dieses Unperfekte drin hat. Und das sind ganz viele Gitarren, die dann halt wirklich, also tatsächlich manchmal kaputte Gitarren sind oder so. Und auf der anderen Seite sind es dann aber auch jetzt bei der neuen EP Synthesizer-Sounds, die halt rausstechen, das Ganze ein bisschen eckiger und kantiger machen. Das finde ich wichtig, damit es nicht so untergeht in diesem Schwarm an Musik jeden Tag.
17: Ja, und das machst du ja auch wunderbar. Es ist einiges passiert. Du hast eine erfolgreiche Europa-Tournee zu Ende gebracht, Teil 1. Und zum Zweiten gab es eine EP, Trying Not to Panic, und darüber sprechen wir heute in der Plattenküche.
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1: Die Plattenküche heute mit Tim Kamrat. Ich freue mich, dass du Zeit hast für uns. Ich habe es gerade angesprochen. Eine erfolgreiche Tournee zu Ende gebracht in den Hallen in Luxemburg, in Polen. Das letzte Konzert, glaube ich, war in Budapest. Und ja, jetzt bist du so ein paar Tage zu Hause. Wie ist dein Resümee?
2: Es ist auf jeden Fall ungewohnt, eben ein paar Tage zu Hause zu sein, weil ich war sonst immer nur so kurzer Zwischenstopp hier, dann habe ich irgendwie meinen Koffer umgepackt und dann ging es wieder los, also quasi alles gewaschen, was in der Zeit trocknen konnte, und jetzt ist es schön, einmal kurz sich organisieren zu können, ich bin total stolz, weil alles gut geklappt hat. Jede Show war irgendwie einzigartig. So, ich fand, wir haben wirklich mal so eine Osteuropa-Rutsche am Ende gespielt mit Polen, Tschechien, Ungarn, und das war echt nochmal so ein Highlight von der Tour. Und dementsprechend ist das alles eine ganz tolle Erinnerung, aber fast ein bisschen schade, dass es vorbei ist. Also ich freue mich, wenn dann die Bühne endlich wieder ruft.
1: Ja, das ist finde ich, so toll bei dir, wie du das alles irgendwie gewuppt bekommst, zu switchen zwischen dem Rock'n'Roll-Business, wie es so schön heißt, und dann aber auch wieder geerdet zu Hause zu sein. Das finde ich okay.
2: Ich finde es ganz wichtig. Vielen, vielen Dank. Ich finde es nämlich ganz wichtig, dass man das schafft, weil ich glaube, wenn man dann nur noch in diesem Tourleben und nur noch auch dann zum Beispiel für mich wäre jetzt Berlin deshalb auch keine Option, nur noch in dieser Musikwelt und nur noch in, hier die Party und dann da eine andere Party, dann wird das erstens normal und das finde ich nicht okay, und auf der anderen Seite wird es dann ich glaube, man verliert im Zweifel dann die Bodenhaftung, weil ich habe jetzt hier in meiner Heimatstadt, hier ist alles normal. Und ich mag das auch, dass ich hier nicht diesen Wahnsinn die ganze Zeit habe. Und es balanciert sich ganz gut aus.
1: Wenn du dann in Polen bist oder in Ungarn oder in Luxemburg, Schweiz, Österreich, ist es ein Unterschied, was das Publikum angeht, wie jetzt bei uns in Deutschland? Oder ist es überall eigentlich das Gleiche, die Leute feiern überall gleich?
2: Es ist aber so, die Kernzielgruppe ist überall ähnlich. Das ist es ist so weibliches Publikum zwischen 20 und 35, irgendwie so, dass so die Kernzielgruppe, aber es ist überall super durchmischt, und du merkst natürlich in allen deutschsprachigen Ländern, dass so mit TV und dieser ganzen Präsenz auch nochmal viele Familien dazu gekommen sind. Wir haben viele Kids auch, und aber auch dann gleichzeitig die Väter, die meistens am Anfang des Konzerts noch skeptisch sind und dann am Ende aber sagen, oh geil, da war ja auch ein Gitarrensolo dabei. Und du hast also das, aber in Osteuropa merkst du, dass das halt quasi mehr fokussiert ist auf, sag ich jetzt mal, die Kernzielgruppe, also nochmal mehr Leute, die es vielleicht auch von TikTok kennen, nochmal mehr Leute, die das aus dem Radio kennen und weniger aus dem Fernsehen. Und das ist ganz spannend. Aber was ich sagen muss, ist auf jeden Fall, sind es ganz viele Menschen, mit denen ich auch privat wahrscheinlich mich unterhalten könnte und würde, wenn wir uns irgendwo treffen. Und das finde ich eine geile Sache, weil dadurch kann ich sehr gut zum Publikum sprechen, ohne mich irgendwie verstellen zu müssen. Und das finde ich wichtig auf der Bühne.
1: Neben Tim ist natürlich die Band mit dabei, und du hast in diesem Jahr einen tollen Künstler aus der Schweiz mit dem Gepäck gehabt, in Anführungszeichen. Soleroy, der Anfang des Jahres auch bei mir zu Gast in der Plattenküche war, ein unglaublich toller Künstler.
2: Absolut. Wahnsinnsstimme. Ich habe ihn damals auf TikTok zum ersten Mal gesehen, hat ja unglaublich viele Views teilweise auf seinen Cover-Videos, und fand überraschend überhaupt, dass der nicht aus den USA kommt, weil ich finde, der hat so einen sehr internationalen Vibe. Und dann hat sich irgendwie ergeben, weil wir beim gleichen Label sind, ob er denn nicht mitfahren will. Er hat sofort gesagt, ja, ich bin dabei. Und er hat es super geil gemacht. Irgendwie sind wir ähnlich vom Typ, aber dann doch wieder anders. Und das hat genau gepasst, dass es halt für das Publikum das Richtige war, aber trotzdem nicht das Gleiche nochmal vorher. Und haben uns auch echt angefreundet auf der Tour. Wir haben viel zusammen gefeiert, viel über Musik gequatscht, und ich bin sehr gespannt, wo seine Karriere so hingeht.
1: Vorband finde ich immer so ein bisschen blöd. Er ist Support-Act gewesen bei Kamrat in diesem Jahr, und wir fangen jetzt in der Sendung auch mit ihm an. Mit Hurricane, das ist seine aktuelle Single. Hier ist Soleroy in der Plattenküche auf Donau 3 FM.

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1: Ja, die Plattenküche heute mit Kamera. Ich freue mich sehr, dass Tim Zeit hat für uns nach seiner erfolgreichen Tour jetzt im Winter und im Frühling, muss man ja sagen. Und im Sommer geht es dann los mit vielen, vielen Städten. Da werden wir nachher noch drauf zu sprechen kommen. Aber zuerst über die EP werden wir natürlich jetzt quatschen, weil Trying Not to Panic war das edle Werk. Und es ist ja immer mehr so in Mode. Die Künstler und Künstlerinnen ballern eigentlich immer mehr so EPs raus als Alben, ne?
2: Ja, also es ist, glaube ich, bei mir so ein bisschen ein Ding, also natürlich ist es auch was sich ergeben hat, glaube ich, aus dieser ganzen Zeit von ganz viele Tracks kommen raus, man hat nicht unbedingt mehr die Geduld, sich mit einem ganzen Album zu beschäftigen. Bei mir ist es eher das, dass ich gesagt habe, ich möchte sehr aktuell releasen, das heißt, ich möchte Songs releasen, die quasi gerade noch in der Mache waren und dann sofort rauskommen. Und das ist bei dem Album manchmal so ein bisschen schwierig, weil mehr Songs, irgendwie mehr Vorlaufzeiten. Und bei der EP finde ich das ganz schön. Ich denke immer, so zwei EPs sind für mich wie so ein Album. Und wir haben beim letzten Mal das dann auch als so eine Vinyl zusammen gebundelt. Und das werden wir wahrscheinlich jetzt nach der nächsten EP auch machen. Genau, und ich finde halt einfach, dann kann ich ein bisschen aktueller den Fans zeigen, wo ich gerade stehe.
1: Be Mine hören wir uns jetzt an von Kamerad. Und zu diesem Song gibt es natürlich eine Geschichte, Tim.
2: Es gibt viele Geschichten zu Be Mine. Und vor allem auch viele, mit denen ich nichts mehr zu tun habe, weil dieser Song irgendwann so über sich hinausgewachsen ist und auf einmal so groß geworden ist, dass Menschen dazu geheiratet haben und so weiter. Aber der hat irgendwann mal angefangen, also für viele war das ja auch im letzten Jahr so ein bisschen der Sommersong, und der hat aber irgendwann angefangen im regnerischen Bochum Ende 2023, und wir hatten einfach diese Melodie und haben dann diesen Text geschrieben, und ich fand irgendwie diese Idee ganz cool, so nach dem Motto, bleiben wir auch noch zusammen, wenn das Wetter mal nicht nur schön ist. Also nach dem Motto, ich glaube, und ich bin seit 12 Jahren jetzt in einer Beziehung, ich glaube, dass dazugehört, dass man durch die schlechten Zeiten auch gemeinsam durchgeht, damit die schönen Zeiten umso schöner werden. Ich merke aber in meinem Umfeld immer mehr, dass Menschen da keinen Bock drauf haben. Also gerade so in meiner Generation ist es so, okay, erste Krise, wir verabschieden uns direkt. Und davon halte ich halt nicht so viel. Und deshalb habe ich dann so ein bisschen einen Song geschrieben, einen Liebessong, der aber direkt schon sagt, ey, es wird nicht immer nur geil sein, aber lass uns das auch zusammen durchstehen, weil dann können wir das nächste Level erreichen. Ja, und der ist dann irgendwann nach 2 Jahren, nachdem wir den geschrieben haben, ging der irgendwie auf Social Media ab. Auf Tour haben wir den gespielt und Leute haben nach dem Song ständig gefragt. Und dann habe ich gedacht, naja gut, dann muss ich den vielleicht rausbringen. Und dann ist es größer geworden als gedacht, was sehr schön ist.

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6: Kamerad ist heute mein Gast und wir sprechen gleich über das Video zur aktuellen Single Hug Yourself.
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1: Die Plattenküche heute mit Kamrat. Mal wieder, muss man sagen. Ich freue mich sehr und wir hören hier die Geschichten zu seiner aktuellen EP. Trying Not to Panic, du hast es eben angesprochen, deine Beziehung. Das Coole bei dir finde ich auch, dass du das Geschäftliche in Anführungszeichen und das Private eigentlich immer schön trennst und raushältst. Dennoch als jemanden, der auf der Bühne steht, der öffentlich ist, der für die Fans greifbar sein will. Wie schaffst du diesen Switch, dass du sagst, okay, ich habe da jetzt so mein Ding heraus, wie es für mich okay ist. Dein Mädel muss ja, glaube ich, auch viel opfern für das, dass du
2: ja
1: auch nie immer greifbar bist und so, ne?
2: Naja, genau. Also auf der einen Seite ist es natürlich für die Beziehung so unter uns manchmal ein bisschen, also wir haben es, glaube ich, ganz gut hingekriegt, weil wir nicht in dieser Musikkarriere zusammengekommen sind, sondern halt in der Schule. Das heißt, wir kennen uns und wir haben jeden Stein irgendwie, den diese Karriere hat, irgendwie zusammengesetzt. Deshalb ist es alles, glaube ich, ein bisschen einfacher, als wenn wir uns jetzt erst seit einem Jahr kennen würden. Aber es ist natürlich so, dass wir uns jetzt gerade in den

0: zwei, drei Jahren weniger sehen und dann gucken müssen, dass wir die Zeit, wo wir uns sehen, halt irgendwie schön gestalten. Und gleichzeitig ist es so, dass sie natürlich in Videos und sowas mal auftaucht. Das heißt, die Fans kennen sie auch und so weiter. Aber sie kann selber entscheiden, wie oft sie da, also wie oft sie zu sehen sein möchte. Und manchmal gibt es dann auch so Artikel, also ich weiß, es gab einmal einen Artikel, wo unerwartet wir beide dann sehr weit im Vordergrund standen. Da waren wir ein bisschen überrascht. Aber auch das ist okay. Also ich glaube, sie möchte gar nicht so in diese ganze rote Teppichwelt gehen, aber wir sind ab und zu mal zusammen zu sehen und das ist dann auch schön, weil es natürlich ist, aber ich mag das, dass wir das beide eigentlich, also dass nicht dieses Glanz und Glamour der Vordergrund ist in der Beziehung, das ist ganz schön, dass das eher mal so ein, ja, seltenes Ding ist, was mal passiert.
1: Das habt ihr super hinbekommen und werdet ihr auch weiterhin, glaube ich, super hinbekommen. Big Smile, hier ist Kamerad in der Plattenküche auf Donau 3 FM.

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1: Tim ist mal wieder zu Gast bei mir in der Plattenküche. Ich freue mich sehr. Hug Yourself ist ja die aktuelle Single von dir. Und das Cover, das Video, darüber müssen wir sprechen. Das bist nicht du, ne?
2: Naja, also es gibt auf jeden Fall, in dem Video gibt es eine Geschichte, die erzählt wird. Und das lag erstmal daran, dass ich gesagt habe, wir waren jetzt für so viele Videos schon in L.A. und in Miami und so weiter. Es reicht langsam mit Palm. Wir müssen mal irgendwie was anderes machen. Und dann haben wir halt gesagt, komm, dann lass uns so einen Maskenball machen. Und da gibt es eine Protagonistin mit einer extrem krassen Maske. Die Masken sind übrigens echt aus Maskenball Venedig aus den 90ern. Die sind von dem von einem der Regisseure vom Hobbit. Die wohnen nämlich nebenan von den Leuten, die das Video gedreht haben. Auch gute Freunde von mir eigentlich aus Deutschland, die nach L.A. gezogen sind. Und da sind das so ganz krasse, originale Masken. Und die sehen auch crazy aus. Genau, und da gibt es halt eine Protagonistin, die mich so ein bisschen jagt durch dieses Video und irgendwann finden wir uns und ich finde es sehr ästhetisch gemacht und ich fand auch zu dem ganzen Thema, was der Song anspricht, was so ein bisschen ist, Selbstliebe und gleichzeitig sich von den Menschen verabschieden, die ja uns nicht so nehmen, wie wir sind, fand ich, passte diese Maskenthematik ganz gut.

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6: Es ist 19 Uhr.
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8: Ich bin Babette Büchner. Nach dem vorläufigen Stopp der Entlastungsprämie hat Bundeskanzler Friedrich Merz Beratungen der Koalition über andere Lösungen angekündigt. Man werde diskutieren, was noch getan werden könne, so der Kanzler.
9: Es war eine Schlappe für die Bundesregierung. Ihr Plan, dass Beschäftigte vom Arbeitgeber bis zu 1.000 Euro steuerfrei bekommen können, ist erst einmal vom Tisch. Der Bundesrat stimmte dem Gesetzentwurf nicht zu, wegen der befürchteten Einnahmeausfälle. Ob die Regierung nun den Vermittlungsausschuss anruft, um dort nach einem Kompromiss zu suchen, ist noch offen. Das Thema Entlastungen dürfte auf jeden Fall zentral sein beim Koalitionsausschuss am kommenden Dienstag. Aus Berlin, Thomas Brockt.
8: Das ungarische Parlament hat Péter Matyja zum neuen Ministerpräsidenten gewählt. Eine deutliche Mehrheit der Abgeordneten stimmten für den bürgerlichen Politiker. Matyja löst Viktor Orbán nach 16 Jahren an der Macht ab.
10: Matyjas Tisza-Partei hatte die Parlamentswahl im April mit klarem Vorsprung gewonnen. Der neue Regierungschef verspricht nicht weniger als eine Systemwende. Unter Orbán war Ungarn zu einer korrupten Halbautokratie verkommen. Die Wirtschaft stagnierte, in Europa war das Land isoliert. Matyja möchte rechtsstaatliche und demokratische Verhältnisse schaffen. Die Ungarn sollen wieder eine Zukunft für sich und ihr Land sehen können, sagte er in seiner Antrittsrede. Aus Budapest, Gregor Mayer.
8: Grüne und CDU haben grünes Licht gegeben für eine Neuauflage der grün-schwarzen Landesregierung in Baden-Württemberg. Die Delegierten beider Parteien stimmten dem Koalitionsvertrag bei Parteitagen zu. Die beiden Verhandlungsführer Cem Özdemir und Manuel Hage warben für einen politischen Kurs der Mitte. Und zum Fußball. RB Leipzig ist sicher in der Champions League nach einem 2:1-Sieg gegen Abstiegskandidat FC St. Pauli. Und auch Stuttgart ist auf dem besten Weg in Richtung europäische Königsklasse. Die Mannschaft zog durch ein 3:1 im direkten Duell an Bayer Leverkusen vorbei. Augsburg darf weiter vom Einzug in die Conference League träumen nach einem 3:1 gegen Mönchengladbach. Und Hoffenheim gewann gegen Werder Bremen mit 1:0.
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11: Nach einer locker bewölkten Nacht und Temperaturen zwischen 3 und 8 Grad starten wir in einen sonnigen Sonntag mit ein paar harmlosen Wolkenfeldern und nochmal milden 23 Grad am Nachmittag.
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13: Derzeit liegen uns keine Meldungen vor. Allen unterwegs eine gute Fahrt.

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1: Ja, die Plattenküche heute mit Kamrat. Wir freuen uns alle auf den Sommer, auf die Sonne und natürlich auf seine Sommerkonzerte. Viele, viele Konzerte bei uns in Schwaben, im Sendegebiet, Erding, Freiburg, Ansbach, Schaffhausen, Warthausen und so weiter. Da könnte ich gerade so weitermachen. Wahnsinn. Und vor allem, die Karten gehen weg wie geschnitten Brot.
2: Ja, das ist irgendwie cool, dass jetzt auch nach der Tour dann auch direkt Konzerte weitergehen. Und ich finde cool, dass wir im Sommer so unterschiedliche Sachen spielen. Also wir spielen teilweise eben, wie du es gesagt hast, Solo-Konzerte. Wir spielen aber auch in Schaffhausen zum Beispiel mit Amy McDonald zusammen. Wir spielen Festivals. Und ich finde es geil, dass man dann dadurch auch mal vielleicht neue Leute kennenlernt, aber auf der anderen Seite auch dann trotzdem seine Solo-Show weitermachen kann. Und mein Schlagzeuger hat mir vor 2 Tagen sogar geschrieben. Der kommt nämlich aus der Ecke und der meinte, wie geil, wir waren noch nie so viel im Süden wie dieses Jahr und das ist irgendwie ganz cool, weil dann kann seine ganze Family mal vorbeikommen und ich freue mich da auch drauf.
1: Ja, wenn man jetzt so eine Sommershow spielt, das ist natürlich was anderes wie in den Hallen, aber auch, glaube ich, auch was das Technische angeht, weil ich bin jetzt kein Gitarrenspieler, aber du bist da der Fachmann. Gitarren verändern sich, was dann irgendwie der Sauerstoff, die Luft und so weiter angeht. Ist es für euch dann auch was Besonderes, ein anderer Anspruch technisch, wie wenn man in einer Halle spielt, wenn man Open-Air-Konzerte gibt?
2: Also es ist insofern natürlich ein anderer, man ist insofern abhängig vom Wetter, dass natürlich große Hitze oder starker Regen auf jeden Fall was nicht nur mit den Instrumenten machen, sondern auch mit einem selbst. Also ich liebe ja Konzerte, wenn es auch wirklich dann, wenn man richtig schwitzt und wenn es richtig warm ist. Trotzdem, wenn die ganze Technik in der Sonne steht, ist es gar nicht so die Gitarre, die das Problem wird. Die verstimmt sich dann vielleicht mal. Aber wir haben das schon gehabt, dass an einem sehr heißen Sommertag unsere beiden Computer genau in der Sonne standen. Ah, wir haben es nicht gemerkt, okay. Weil halt aufgebaut, dann essen gegangen und dann stand die Sonne genau auf die Computer und dann sind die beide ausgegangen. Und wir haben eigentlich so ein Backup-System, dass wenn einer ausfällt, der nächste angeht. Wenn aber beide ausfallen, dann hatten wir noch kein drittes Backup. Und da mussten wir ein bisschen improvisieren. Es ging dann auch alles. Und es gleicht natürlich bei Regen. Also ich erinnere mich an eine Show mit wo war das? Ich glaube, da haben wir mit Nico Santos gespielt. Da ist ganz viel Regen bei denen in die Technik gelaufen. Dann ist auch alles ausgefallen. Das ist natürlich im Sommer einfach so ein Ding, dass man abhängig ist vom Wetter. Die schönsten Shows sind die, wo wir 25 Grad haben und zum Sonnenuntergang spielen und die Lichtshow vom Himmel selber passiert. Aber es gibt eben auch die Regendinger und da gibt's auf jeden Fall ein paar Challenges, die man bewältigen muss.
1: Dann hören wir uns jetzt auf jeden Fall an und darauf freue ich mich sehr, den nächsten Song von deiner aktuellen EP und der heißt Like Me in der Plattenküche auf Donau 3 FM.

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1: Die Plattenküche heute, Tim ist mein Gast, Tim Kamrath mit seinen aktuellen Hits und mit den Terminen für die Sommertour. Alle Infos natürlich auf der Homepage von dir. Und du bist ja auch jemand, der auf Social Media nicht unbedingt ruhig ist, sondern du postest ja immer auch, was das Zeug hält. Wie viel Zeit nimmt diese Social Media Welt bei dir in Anspruch? Oder anders gefragt, haust du die Kiste auch mal in die Ecke?
2: Ja, ich habe gerade so eine Phase, wo ich mir gesagt habe, ich bin jetzt, also ich habe noch ein, zwei Sachen jetzt hier und dann bin ich tatsächlich mal 3 Wochen weg zum Songschreiben in L.A. mit meinem ganzen Team. Und da habe ich mir vorgenommen, tatsächlich das Handy mal ein bisschen weniger in die Hand zu nehmen für Social Media. Nicht, weil ich das nicht mag oder so, sondern weil das halt manchmal, und das ist auch okay, so ein bisschen der Hauptakteur wird. Also tatsächlich, gerade so diese Phase letztes Jahr, wo Be Mine auch auf Social Media so krass gut gelaufen ist, da habe ich irgendwie 3 Monate lang jeden Tag ein Video gepostet. Und dann stehst du morgens halt mit dem Gedanken auf, okay, was poste ich heute für ein Video? Dann musst du es filmen, schneiden. Das ist jetzt nicht die schlimmste Arbeit der Welt, aber es ist auf jeden Fall ein anderer Fokus als jetzt reines Musikmachen. Und das ist cool, dass es überhaupt geht, weil dadurch habe ich überhaupt die Sachen erreicht, die ich erreichen durfte. Aber gleichzeitig ist es auch schön, wenn man das mal weglegen kann. Ich glaube, ich versuche dieses Jahr ein bisschen mehr eine Balance zu finden. Und die wird so aussehen, dass ich halt 2, 3 Wochen mal vielleicht ein bisschen weniger poste. Und ich glaube, das werden alle überleben.
1: Balance ist, glaube ich, natürlich wichtig im Leben. Du bist auch oder wirkst auf mich total fit, was das Sportliche und so weiter angeht. Wenn man natürlich auf einer Bühne steht, performt, dann muss man liefern und dann schwitzt man und dann hat man vielleicht am nächsten Tag auch ein bisschen Muskelkater. Was machst du nebenher? Hast du sportliche Hobbys? Gehst du Bogen schießen oder Billard spielen?
2: Ich bin leider wirklich, also das ist erstmal schön, dass es so wirkt, aber ich glaube, die Bühne ist halt mein Sport irgendwie und das Gute ist, wenn man halt so 25 Konzerte jetzt hinter sich hat, dann ist man auch wieder drin, aber ich merke auf jeden Fall, ich habe es gemerkt, gerade bei den Proben, also wenn du dann halt so das erste Mal die 90 Minuten mit Bühne und mit hier und da hinlaufen und so weiter, da war ich außer Puste und da habe ich mich selber geärgert, weil ich wollte eigentlich mehr Sport machen vor der Tour, wurde dann krank, habe es dann nicht geschafft, es gibt ja immer Ausreden und trotzdem muss ich sagen, bin ich ganz happy, dass das alles irgendwie auf der Bühne konditionell noch funktioniert, habe aber auch mir vorgenommen, wieder mehr Sport zu machen. Normalerweise bin ich immer joggen gegangen, spiele super gern Fußball, aber das kommt zu kurz letzte Zeit und ja, dementsprechend ist halt natürlich dann gepaart mit ein bisschen mehr Party machen und ein bisschen weniger Schlaf, merkt man dem Körper das dann schon an und deshalb muss da jetzt ein bisschen runtergefahren werden.
1: Ja, da steht jetzt die Fußball-WM an, ne? Das ist ja auch wahrscheinlich ein Thema für dich, oder?
2: So schaut's aus. Ja, voll. Ich bin großer Fußballfan und bin sehr gespannt. Bin auch sehr gespannt auf die WM dann in den USA und Mexiko. Ich finde es ein bisschen interessant, wie das wohl so laufen wird, gerade mit der aktuellen Lage. Ja, aber ja. Abgesehen davon freue ich mich einfach auf ein Fußballturnier, freue mich auf Fußball gucken und hoffentlich, dass wir dann auch gemeinsam uns ein bisschen auch darauf freuen können und das ausblenden können, was sonst so abgeht, weil Fußball ist genauso wie Musik und so, ist ja auch manchmal dafür da, dass Menschen zusammenkommen und kurz mal vergessen, was sonst so Sorge macht.
1: Kamrath mit If I Break Your Heart hier in der Plattenküche auf Donau 3 FM.

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4: Zu Gast ist heute Kamrat und wir sprechen gleich über Los Angeles. Denn dort fliegt der Sänger die nächsten Wochen hin, um neue Songs zu schreiben.
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1: Ja, die Plattenküche heute mit Tim. Er hat es uns gerade verraten, Tim Kamrat, dass er 3 Wochen nach L.A. mit seinem Team fliegen wird. Wie ist es, wenn man jetzt Musik hört ständig im Radio, wenn man ständig auf der Bühne steht, wenn man neue Sachen produzieren möchte? Ist es dann so ein Ding, dass man sagt, okay, man fliegt nach L.A. und braucht dann einfach einen Filter und ist weg von dem, was das normale Leben angeht, um neue Musik aufzusaugen, um neue Musik zu produzieren?
2: Ich glaube, ja. Also ich glaube, das ist auch der Grund, warum wir das machen. Also natürlich spielen immer 3 Sachen eigentlich da rein. Nummer 1 ist, isolierte Zeit mit meinem Team zu haben, weil wir wohnen halt alle hier. Wir können auch in Bochum Songs schreiben, das machen wir auch. Aber es klingelt halt ständig das Telefon und ständig gibt es noch einen Termin. Und jetzt haben wir 9 Stunden, also das ist ja 9 Stunden Zeitverschiebung nach L.A. Das heißt, man macht morgens so ein paar Dinge, dann sind alle in Deutschland schlafen und dann kann man sich aufs Musikmachen konzentrieren. Das ist unglaublich viel wert. Dann natürlich das Wetter. Also jetzt, dann arbeitet der Kopf anders. Und das andere ist tatsächlich natürlich, dass ganz viele Künstler, die ich feiere, also gar nicht jetzt hier die Riesenkünstler. Natürlich sind da ja auch The Weeknd und Co. Aber ganz viele so Indie-Pop-Künstler aus den USA, die ich sehr feiere, die ja da sind, mit denen man sich treffen kann, mit denen man sich austauschen kann, aber auch gar nicht nur Songs machen kann, sondern auch mal auf ein Konzert gehen kann, in eine Bar gehen kann mit denen und einfach andere Sachen aufsaugt. Und das führt dann zu anderer Musik und deshalb machen wir das auch nur einmal dann im Jahr, aber die Zeit ist irgendwie ganz schön, weil das auch für uns alles irgendwie gleichzeitig Urlaub, aber auch viel Arbeit ist.
1: I Believe hören wir uns jetzt an, ein Song, den glaube ich ja auch fast jeder kennt, von

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1: So, schnell gehen leider zwei Stunden mit Tim mal wieder zu Ende, mit Tim Kamrat in der Plattenküche. Einiges Neues gehört von dir, super klasse. Ich wünsche dir auf jeden Fall viel, viel Erfolg in L.A. bei der Findung für neue Songs, auf die wir uns dann freuen können. Und ich hoffe, dass du auch ein bisschen Zeit hast, um ja in der Sonne zu sein oder in der Bar zu sitzen.
2: Das werden wir haben und vielen, vielen Dank dir. Das war wieder sehr schön. Schöne zwei Stunden.
1: Ich freue mich auf jeden Fall auf die Konzerte, die alle anstehen. Nochmals gerne mache ich dafür

0: Werbung, einfach reinklicken auf Chipinator, das ist die Plattenfirma, oder eben auf die Homepage von Tim Kamrath. Schlussfrage, wie schwer ist dein Gepäck, wenn du nach L.A. fliegst?
1: Ganz kritische Frage, sage ich dir jetzt an der Stelle, wirklich. Weil ich bin wirklich, ich sag's jetzt auch genauso, ich bin eine dumme Sau, weil immer wenn ich, also wir buchen immer extra Gepäck nochmal dazu, weil ich packe einfach alles ein. Und man würde eigentlich denken, für jemanden, der jeden Tag eigentlich seinen Koffer packt und der jeden Tag irgendwie unterwegs ist, ich müsste doch genau wissen, wie viel ich brauche, was. Nein, ich nehme einfach alles mit. Ich habe 2 große Koffer und 1 kleinen Koffer mit und trage davon nur die Hälfte, weil ich mir auch nochmal neue Klamotten dort kaufe, weil da gibt es auch nochmal andere Läden. Also das hat überhand genommen. Es ist nicht gut, aber ich ziehe es durch. Das heißt, ich habe 2 Koffer und die wiegen bestimmt zusammen. Also ich glaube, man darf ja irgendwie diese 23 Kilo haben und zusammen habe ich auf jeden Fall mindestens 46 Kilo bei den beiden Koffern.
0: Aber es sind noch nicht die Ausmaße von Elton John. Tim, ja, alles gut, mein Lieber.
1: Ja, alles gut. Ich meine, Elton John hat natürlich einen ganzen Koffer für seine Brillen wahrscheinlich schon alleine. Da kommen wir noch hin, aber die haben ja auch ein bisschen mehr Erfolg. Also ich glaube, wenn man dann auf dem Level ist, dann darf man sich noch einen Koffer dazu nehmen.
0: Alles gut. So gut, zum Schluss. Dir eine gute Zeit.
1: Vielen, vielen Dank, es war sehr schön.

Sölgut und Kamrat heute in der Plattenküche. Nächste Woche sind Caroline und Daniel vom Glasperlenspiel zu Gast. Die beiden nehmen gerade ihr neues Album auf und kommen frisch aus Asien zurück. Ich freue mich. Bis dann.

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5: Es ist 20 Uhr.
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7: Ich bin Babette Büchner. Nach dem vorläufigen Aus für die versprochene Entlastungsprämie hält Bundesfinanzminister Lars Klingbeil an Finanzhilfen für Beschäftigte fest. Seine Hand bleibe ausgestreckt, sagte Klingbeil. Die Bundesregierung wird bei ihrem nächsten Spitzentreffen am Dienstag über Lösungen beraten.
8: Man dürfe sich jetzt nicht im Klein-Klein zerlegen, sondern müsse den Bürgerinnen und Bürgern schnell ein Signal senden, mahnt Finanzminister Klingbeil. Nach dem Nein der Länder zur steuerfreien Prämie könnten beim Treffen am Dienstag Entlastungen über eine Reform der Einkommensteuer angeschoben werden. Davon sollen dann vor allem Menschen mit kleinen und mittleren Einkommen profitieren. Aber auch da ist fraglich, ob die Länder am Ende mitziehen. Denn sie lehnen die Entlastungsprämie für Beschäftigte vor allem wegen möglicher Steuerausfälle ab. Katrin Müller, Nachrichtenredaktion.
7: Mit der Wahl von Peter Modja zum Ministerpräsidenten ist in Ungarn die 16-jährige Ära von Viktor Orban zu Ende gegangen. Das Parlament hob mit deutlicher Mehrheit den Chef der bürgerlichen Tisza-Partei ins höchste Regierungsamt. Anschließend legte Modja den Amtseid ab. Die neue Parlamentspräsidentin hatte zuvor als erste Amtshandlung verfügt, dass nach 12 Jahren die Europafahne wieder an der Fassade des Parlamentsgebäudes angebracht wird. Nach dem Hantavirus-Ausbruch auf einem Kreuzfahrtschiff wachsen die Sorgen vor weiteren Infektionen. Experten beruhigen aber. Morgen soll das Schiff die Kanareninsel Teneriffa erreichen.
9: Für die fast 150 Menschen an Bord des von Infektionen mit dem Hantavirus betroffenen Kreuzfahrtschiffes Hondius geht eine 40-tägige Odyssee zu Ende. Wenn alles klappt wie geplant, können die Menschen aus 23 Nationen nun von der spanischen Ferieninsel Teneriffa aus endlich in ihre Heimat fliegen. Dort aber könnte sie eine längere Quarantäne erwarten, denn eine Entwarnung gibt es wegen der langen Inkubationszeit und unzuverlässiger Testmethoden erst Wochen nach dem letzten Kontakt mit einem Erkrankten. Aus Spanien, Jan-Uwe Ronneburger.
7: Und zum Fußball. RB Leipzig ist sicher in der Champions League nach einem 2:1-Sieg gegen den FC St. Pauli. Und auch Stuttgart ist auf dem besten Weg in Richtung europäische Königsklasse. Die Mannschaft zog durch ein 3:1 im direkten Duell an Bayer Leverkusen vorbei. Außerdem spielten Hoffenheim gegen Werder Bremen 1:0 und Augsburg gegen Mönchengladbach 3:1.
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10: Nach einer locker bewölkten Nacht und Temperaturen zwischen 3 und 8 Grad starten wir in einen sonnigen Sonntag mit ein paar harmlosen Wolkenfeldern und nochmal milden 23 Grad am Nachmittag.
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12: Derzeit liegen uns keine Meldungen vor. Allen unterwegs eine gute Fahrt.

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0: Es ist 21 Uhr.
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2: Ich bin Babette Büchner. Nach dem vorläufigen Stopp für die von der Bundesregierung versprochene Entlastungsprämie hat Bundeskanzler Friedrich Merz Beratungen der Koalition über andere Lösungen angekündigt. Merz sagte, man werde in der Koalition diskutieren, was noch getan werden könne.
3: Es war eine Schlappe für die Bundesregierung. Ihr Plan, dass Beschäftigte vom Arbeitgeber bis zu 1.000 Euro steuerfrei bekommen können, ist erst einmal vom Tisch. Der Bundesrat stimmte dem Gesetzentwurf nicht zu, wegen der befürchteten Einnahmeausfälle. Ob die Regierung nun den Vermittlungsausschuss anruft, um dort nach einem Kompromiss zu suchen, ist noch offen. Das Thema Entlastungen dürfte auf jeden Fall zentral sein beim Koalitionsausschuss am kommenden Dienstag. Aus Berlin, Thomas Brockt.
2: Nach Angaben eines ukrainischen Armeesprechers nutzen Russland und die Ukraine die aktuelle Feuerpause dazu, ihre Truppen zu rotieren und zu verstärken. Daneben würden auch neue Waffen und Munition an die Frontlinien gebracht. Die Lage an den Fronten ist demnach ruhig. Russland hat heute in Moskau wie immer am 9. Mai mit einer Militärparade den Sieg über Nazi-Deutschland gefeiert. US-Präsident Donald Trump hatte die dreitägige Waffenruhe gestern angekündigt. Das vom Hantavirus-Ausbruch betroffene Kreuzfahrtschiff soll morgen Teneriffa erreichen. Der Chef der Weltgesundheitsorganisation WHO hat sich persönlich an die Menschen auf Teneriffa gewandt und gesagt, das Risiko sei gering.
4: Es ist sehr ungewöhnlich, dass sich der WHO-Chef in einem Brief direkt an die Bewohner der Insel richtet. Er verstehe ihre Sorgen, aber die seien unbegründet. Der Transport der Passagiere zu den Flugzeugen sei bestens organisiert, ein Kontakt mit Bürgern oder auch nur Gegenständen auf der Insel gar nicht möglich. Grundsätzlich versicherte der WHO-Chef erneut, dass das Hantavirus nicht mit Covid vergleichbar sei. Aus Wien, Matthias Röder.
2: Und zum Sport. Im Abendspiel der Fußball-Bundesliga hat der FC Bayern trotz des ersten verschossenen Bundesliga-Elfmeters von Harry Kane beim VfL Wolfsburg mit 1:0 gewonnen. Zuvor hatte sich RB Leipzig das Ticket für die Champions League geholt mit einem 2:1-Sieg gegen den FC St. Pauli. Außerdem spielten Hoffenheim gegen Werder Bremen 1:0, Augsburg gegen Mönchengladbach 3:1 und Stuttgart gegen Leverkusen ebenfalls 3:1.
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5: Nach einer locker bewölkten Nacht und Temperaturen zwischen 3 und 8 Grad starten wir in einen sonnigen Sonntag mit ein paar harmlosen Wolkenfeldern und nochmal milden 23 Grad am Nachmittag.
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6: Derzeit liegen uns keine Meldungen vor. Allen unterwegs eine gute Fahrt.

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0: nächste Wochenende. Da könnt ihr euch jetzt schon freuen. Ich habe nämlich Thorsten Schorn bei mir im Studio. Der ist ja der Kommentator des ESCs in Deutschland und die Stimme von Shopping Queen und überhaupt ein ganz wunderbarer Kollege. Ich freue mich, mal ein bisschen mehr von ihm zu erfahren und ihr hoffentlich auch. Schaltet ein. Ich freue mich auf euch.
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8: Ich bin Ursula Winkler. Wie geht es weiter nach dem vorläufigen Aus für die umstrittene 1.000 Euro Entlastungsprämie? Die Bundesregierung sucht nun nach Alternativen, um die Menschen in Deutschland bei den steigenden Energiepreisen zu unterstützen.
9: Wegen schlechter Umfragewerte und internen Streits steht Schwarz-Rot bereits unter Druck. CSU-Chef Markus Söder warnt die Koalition in der Welt am Sonntag nun vor einem Scheitern. Möglicherweise könnte eine Lösung aber komplett anders aussehen als mit der Prämie geplant. Bundeskanzler Friedrich Merz kündigte zumindest Gespräche über neue Wege an, um die gestiegenen Belastungen durch die Energiepreise abzufedern. Am Dienstag soll im Koalitionsausschuss über das weitere Vorgehen beraten werden. Babette Büchner, Berlin.
8: Sowohl die russischen als auch die ukrainischen Streitkräfte nutzen nach Angaben aus Kiew die aktuelle Feuerpause zum Heranführen von Verstärkungen sowie zur Rotation ihrer Truppen. Daneben würden auch neue Waffen und Munition an die Frontlinien herangebracht, sagte ein ukrainischer Armeesprecher. Die Lage an den Fronten sei vorerst ruhig. Zwar gäbe es noch einzelne Kämpfe, doch diese seien deutlich weniger intensiv. Nach dem Hunter-Virus-Ausbruch auf einem Kreuzfahrtschiff wachsen die Sorgen vor weiteren Infektionen. Experten beruhigen aber. Am Morgen soll das Schiff die Kanareninsel Teneriffa erreichen und vor einem Hafen anlegen. Die Ausschiffung der Menschen soll dann bei Tageslicht beginnen. Bisher sind 3 Menschen gestorben, ein niederländisches Ehepaar und eine Deutsche.
10: Für die fast 150 Menschen an Bord des von Infektionen mit dem Hunter-Virus betroffenen Kreuzfahrtschiffes Hondius geht eine 40-tägige Odyssee zu Ende. Wenn alles klappt wie geplant, können die Menschen aus 23 Nationen nun von der spanischen Ferieninsel Teneriffa aus endlich in ihre Heimat fliegen. Dort aber könnte sie eine längere Quarantäne erwarten, denn eine Entwarnung gibt es wegen der langen Inkubationszeit und unzuverlässiger Testmethoden erst Wochen nach dem letzten Kontakt mit einem Erkrankten. Jan-Uwe Ronneburger, Spanien.
8: Zum Fußball. Im Abendspiel der Bundesliga hat der FC Bayern beim VfL Wolfsburg mit 1:0 gewonnen. Zuvor hatte sich RB Leipzig das Ticket für die Champions League geholt mit einem 2:1-Sieg gegen St. Pauli. Die weiteren Ergebnisse: Hoffenheim-Bremen 1:0, Augsburg-Gladbach 3:1 und Stuttgart-Leverkusen ebenfalls 3:1.
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6: Nach einer locker bewölkten Nacht und Temperaturen zwischen 3 und 8 Grad starten wir in einen sonnigen Sonntag mit ein paar harmlosen Wolkenfeldern und nochmal milden 23 Grad am Nachmittag.
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11: Derzeit liegen uns keine Meldungen vor. Allen unterwegs eine gute Fahrt.

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0: Es ist 23 Uhr.
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8: Ich bin Ursula Winkler. Nach dem vorläufigen Stopp für die von der Bundesregierung versprochene Entlastungsprämie hat Bundeskanzler Merz Beratungen der Koalition über andere Lösungen angekündigt. Wir werden darüber diskutieren, was wir noch tun können, sagte er.
9: Es war eine Schlappe für die Bundesregierung. Ihr Plan, dass Beschäftigte vom Arbeitgeber bis zu 1.000 Euro steuerfrei bekommen können, ist erst einmal vom Tisch. Der Bundesrat stimmte dem Gesetzentwurf nicht zu, wegen der befürchteten Einnahmeausfälle. Ob die Regierung nun den Vermittlungsausschuss anruft, um dort nach einem Kompromiss zu suchen, ist noch offen. Das Thema Entlastungen dürfte auf jeden Fall zentral sein beim Koalitionsausschuss am kommenden Dienstag. Thomas Brock, Berlin.
8: Kreml-Chef Putin ist bereit zu direkten Gesprächen mit dem ukrainischen Präsidenten Selenskyj, aber nur in der russischen Hauptstadt. Wer sich mit ihm treffen wolle, müsse nach Moskau kommen, sagte Putin. Selenskyj schließt bisher eine Reise nach Moskau aus. Putin betonte, dass eine friedliche Lösung des Konflikts Sache der Ukraine und Russland sei. Aber wenn jemand helfen wolle, seien sie dafür dankbar. Obwohl sich die USA bisher um Vermittlung bemüht hatten, könne er sich von europäischer Seite Ex-Bundeskanzler Schröder als Vermittler vorstellen. Das vom Hunter-Virus-Ausbruch betroffene Kreuzfahrtschiff Hondius soll am Morgen Teneriffa erreichen und vor einem Hafen anlegen. Die Ausschiffung der Menschen soll dann bei Tageslicht beginnen. Der Chef der Weltgesundheitsorganisation WHO, Ghebreyesus, hat sich persönlich an die Menschen auf Teneriffa gewandt und gesagt, das Risiko sei gering.
10: Es ist sehr ungewöhnlich, dass sich der WHO-Chef in einem Brief direkt an die Bewohner der Insel richtet. Er verstehe ihre Sorgen, aber die seien unbegründet. Der Transport der Passagiere zu den Flugzeugen sei bestens organisiert, ein Kontakt mit Bürgern oder auch nur Gegenständen auf der Insel gar nicht möglich. Außerdem sei es erfreulich, dass auf dem Kreuzfahrtschiff kein neuer Verdachtsfall aufgetreten sei. Grundsätzlich versicherte der WHO-Chef erneut, dass das Hunter-Virus nicht mit Covid vergleichbar sei. Aus Wien, Matthias Röder.
8: Zum Fußball. Im Abendspiel der Bundesliga hat der FC Bayern beim VfL Wolfsburg mit 1:0 gewonnen. Zuvor hatte sich RB Leipzig das Ticket für die Champions League geholt mit einem 2:1-Sieg gegen St. Pauli. Die weiteren Ergebnisse: Hoffenheim-Bremen 1:0, Augsburg-Gladbach 3:1 und Stuttgart-Leverkusen ebenfalls 3:1.
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11: Nach einer locker bewölkten Nacht und Temperaturen zwischen 3 und 8 Grad starten wir in einen sonnigen Sonntag mit ein paar harmlosen Wolkenfeldern und nochmal milden 23 Grad am Nachmittag.
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12: Derzeit liegen uns keine Meldungen vor. Allen unterwegs eine gute Fahrt.

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0: 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Es ist 0 Uhr.
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7: Ich bin Ursula Winkler. Nach dem vorläufigen Aus für die versprochene Entlastungsprämie hält Finanzminister Klingbeil an Hilfen für Beschäftigte fest. Seine Hand bleibe ausgestreckt, sagte er. Die Bundesregierung will bei ihrem nächsten Spitzentreffen am Dienstag über Lösungen beraten.
8: Man dürfe sich jetzt nicht im Klein-Klein zerlegen, sondern müsse den Bürgerinnen und Bürgern schnell ein Signal senden, mahnt Finanzminister Klingbeil. Nach dem Nein der Länder zur steuerfreien Prämie könnten beim Treffen am Dienstag Entlastungen über eine Reform der Einkommensteuer angeschoben werden. Davon sollen dann vor allem Menschen mit kleinen und mittleren Einkommen profitieren. Aber auch da ist fraglich, ob die Länder am Ende mitziehen. Denn sie lehnen die Entlastungsprämie für Beschäftigte vor allem wegen möglicher Steuerausfälle ab. Katrin Müller, Nachrichtenredakteurin. Aktion.
7: Im kommenden Jahr könnte es deutlich weniger Behandlungen in den Arztpraxen geben, wegen der geplanten Einsparungen im Gesundheitswesen. Nach Angaben der kassenärztlichen Vereinigungen wären dadurch rund 46 Millionen Behandlungsfälle nicht finanziert.
9: Die Kassenärzte schlagen Alarm. Es drohen noch weniger Arzttermine, noch längere Wartezeiten und noch mehr Aufnahmestopps in Praxen. Denn das Gesetz sieht weniger Extrazahlungen an Ärzte vor. Aber die seien Unternehmer, sagt Kassenärztechef Gassen der Bild. Gibt es weniger Geld, müssten die Praxen ihre Angebote eben einschränken. Das Sparpaket soll dafür sorgen, dass die Beiträge der gesetzlichen Krankenkassen nicht weiter ansteigen. Das Gesetz muss noch durch den Bundestag und Bundesrat. Thomas Bremser, Nachrichtenredaktion.
7: Das vom Hantavirus-Ausbruch betroffene Kreuzfahrtschiff Hondius soll heute die Kanareninsel Teneriffa erreichen und vor einem Hafen anlegen. Die Ausschiffung der Menschen soll dann bei Tageslicht beginnen. Die Heimreise der deutschen und anderen europäischen Passagiere ist laut spanischen Behörden gesichert. Sie werden in versiegelten Fahrzeugen über einen abgesperrten Korridor transportiert und direkt in ihre Herkunftsländer zurückgeführt. 3 Menschen waren an Bord gestorben. Zum Fußball. Im Abendspiel der Bundesliga hat der FC Bayern beim VfL Wolfsburg mit 1:0 gewonnen. Zuvor hatte sich RB Leipzig das Ticket für die Champions League geholt mit einem 2:1-Sieg gegen St. Pauli. Die weiteren Ergebnisse: Hoffenheim-Bremen 1:0, Augsburg-Gladbach 3:1 und Stuttgart-Leverkusen ebenfalls 3:1.
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5: Nach einer locker bewölkten Nacht und Temperaturen zwischen 3 und 8 Grad starten wir in einen sonnigen Sonntag mit ein paar harmlosen Wolkenfeldern und nochmal milden 23 Grad am Nachmittag.
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10: Die B30 Richtung Biberach zwischen Laupheim und Laupheim Süd. Gefahr durch Gegenstände auf der Fahrbahn. 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

0: ist 1 Uhr.
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2: Ich bin Ursula Winkler. Nach dem vorläufigen Stopp für die von der Bundesregierung versprochene Entlastungsprämie hat Bundeskanzler Merz Beratungen der Koalition über andere Lösungen angekündigt. Er sagte, man werde in der Koalition diskutieren, was noch getan werden könne. Vorgesehen war, dass Arbeitgeber ihren Beschäftigten freiwillig bis zu 1.000 Euro steuerfrei als Entlastung zahlen können. Im Bundesrat hatte die Prämie aber die nötige Mehrheit verfehlt. Mit einer Militärparade in Moskau hat Russland wie immer am 9. Mai den Sieg über Nazi-Deutschland gefeiert. Präsident Putin zeigte sich bei seiner Rede überzeugt, den Angriffskrieg gegen die Ukraine zu gewinnen.
3: Der Kreml hier in Moskau reagierte erleichtert, dass die Militärparade ohne die befürchteten Drohnenangriffe aus der Ukraine über die Bühne ging. Aus Angst vor Störungen verzichtete Kreml-Chef Putin diesmal auf die sonst übliche Waffenschau mit Panzern und Raketen. Sehr gelegen kam Putin und den tausenden Soldaten heute auch eine von US-Präsident Trump vermittelte Waffenruhe. Die hielt zwar zumindest hier in Moskau, an anderen Stellen aber warfen sich die Kriegsparteien wie bei Waffenruhen in der Vergangenheit erneut massenhafte Verstöße vor. Aus Moskau, Ulf Mauder.
2: Altersvorsorge per Aktie bleibt für viele Menschen in Deutschland ein Tabu, trotz neuer staatlicher Förderung. Fast jeder zweite Erwerbstätige hält es für unwahrscheinlich, ein gefördertes Altersvorsorgedepot zu eröffnen. Das ergab eine YouGov-Umfrage für die Postbank.
4: Die Deutschen gelten beim Geldanlegen als vorsichtig. Aktien und Fonds sind vielen zu unsicher, obwohl dabei langfristig oft mehr rumkommt als beim klassischen Sparkonto. Ab Januar soll es neue Möglichkeiten geben, privat und staatlich gefördert über ein Altersvorsorgedepot für den Ruhestand vorzusorgen. Kinder und Jugendliche können mit der Frühstartrente den ersten Grundstein legen. Laut Umfrage würde rund ein Drittel der Berufstätigen dann aber eine sichere Anlage mit garantiertem Auszahlungsbetrag wählen, statt der Risikovariante ohne Garantien. Katrin Müller, Nachrichtenredaktion.
2: Zum Fußball. Im Abendspiel der Bundesliga hat der FC Bayern beim VfL Wolfsburg mit 1:0 gewonnen. Zuvor hatte sich RB Leipzig das Ticket für die Champions League geholt mit einem 2:1-Sieg gegen St. Pauli. Die weiteren Ergebnisse: Hoffenheim-Bremen 1:0, Augsburg-Gladbach 3:1 und Stuttgart-Leverkusen ebenfalls 3:1.
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5: Nach einer locker bewölkten Nacht und Temperaturen zwischen 3 und 8 Grad starten wir in einen sonnigen Sonntag mit ein paar harmlosen Wolkenfeldern und nochmal milden 23 Grad am Nachmittag.
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6: Derzeit liegen uns keine Meldungen vor. Allen unterwegs eine gute Fahrt.
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0: Es ist 2 Uhr.
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2: Ich bin Ursula Winkler. Wie geht es weiter nach dem vorläufigen Aus für die umstrittene 1.000 Euro Entlastungsprämie? Die Bundesregierung sucht nun nach Alternativen, um die Menschen in Deutschland bei den steigenden Energiepreisen zu unterstützen.
3: Wegen schlechter Umfragewerte und internen Streits steht Schwarz-Rot bereits unter Druck. CSU-Chef Markus Söder warnt die Koalition in der Welt am Sonntag nun vor einem Scheitern. Möglicherweise könnte eine Lösung aber komplett anders aussehen als mit der Prämie geplant. Bundeskanzler Friedrich Merz kündigte zumindest Gespräche über neue Wege an, um die gestiegenen Belastungen durch die Energiepreise abzufedern. Am Dienstag soll im Koalitionsausschuss über das weitere Vorgehen beraten werden. Babette Büchner, Berlin.
2: Sowohl die russischen als auch die ukrainischen Streitkräfte nutzen nach Angaben aus Kiew die aktuelle Feuerpause zum Heranführen von Verstärkungen sowie zur Rotation ihrer Truppen. Daneben würden auch neue Waffen und Munition an die Frontlinien herangebracht, sagte ein ukrainischer Armeesprecher. Die Lage an den Fronten sei vorerst ruhig. Zwar gäbe es noch einzelne Kämpfe, doch diese seien deutlich weniger intensiv. Das vom Hunter-Virus-Ausbruch betroffene Kreuzfahrtschiff Honda